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1: Im Moment in Augsburg-Bergheim 15 Grad und klar. Neuses ebenfalls 15 Grad, Pfaffenhausen 15 Grad. Klarer Himmel bei uns in der Region. In der Nacht bleibt es meist trocken und mild mit 12 bis 18 Grad. Am Tag wird es sehr warm. Am Nachmittag sind Richtung Allgäu einzelne Wärmegewitter möglich. Die Temperaturen steigen auf 34 bis 37 Grad. Morgen bleibt es heiß, am Freitag weiter freundlich mit viel Sonne. Später wird es langsam etwas weniger heiß, im Allgäu etwas frischer, Augsburg-Stadt auch nachts spürbar milder.
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3: Ich bin Helen Martin. Mit allen Mitteln versucht die Feuerwehr in Südfrankreich weiter, die an der Atlantikküste wütenden Waldbrände in den Griff zu bekommen. Dadurch, dass es jetzt eine neue Hitzewelle gibt, sind teilweise Brände wieder aufgelodert. Weitere Campingplätze und Feriensiedlungen wurden evakuiert. In 3 Kommunen konnten Anwohnerinnen und Anwohner aber wieder zurück in ihre Häuser. Mehrere Länder haben Hilfe in die betroffene Region rund um Bordeaux geschickt, auch Deutschland. Im Weißen Haus ist heute ein wichtiges Treffen auf das nächste gefolgt. US-Präsident Trump hat erst den ukrainischen Präsidenten Zelensky und anschließend Israels Ministerpräsident Netanyahu empfangen. Im Mittelpunkt stand dabei auch der weitere Kurs im Irankrieg. Tina Eck berichtet aus Washington.
4: Zelensky war der Erste bei Trump unter Ausschluss von Presse und Öffentlichkeit. Es ging um Stärkung der ukrainischen Luftabwehr und dabei konkret um Patriot-Abfangraketen. Auch mit Netanyahu ging es um Krieg, den Iran-Krieg. Angeblich wollte Netanyahu neue Geheimdienstinformationen vorlegen, die belegen, dass der Iran weiterhin militärisch aufrüstet.
3: Der Rücktritt von Jens Spahn als Fraktionschef hatte das Personalkarussell bei der Union in Fahrt gebracht. Heute soll das Ganze offiziell abgeschlossen werden. Die Unionsfraktion trifft sich zu einer Sondersitzung, um den bisherigen Kanzleramtsminister frei zu ihrem neuen Vorsitzenden zu wählen. Außerdem bekommen die neuen Bundesminister von Bundespräsident Steinmeier ihre Ernennungsurkunden. Vor einem Jahr ist die Ausnahmebiathletin Laura Dahlmeier im Alter von gerade einmal 31 Jahren beim Bergsteigen in Pakistan ums Leben gekommen. Am Abend sind rund 150 Menschen in ihrer Geburtsstadt Garmisch-Partenkirchen zusammengekommen, um Dahlmeier zu gedenken. Die Veranstaltung fand im Laura-Dahlmeier-Park statt. Der ehemalige Kurpark war zur Erinnerung an die Ausnahmesportlerin umbenannt worden.
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1: Es gibt keine aktuellen Verkehrsstörungen und auch keine Blitzer- oder Abstandsmessung.
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0: Wetter-Update.
1: Im Moment in Augsburg-Bergheim 15 Grad und klar. Neuses ebenfalls 15 Grad, Pfaffenhausen 15 Grad. Klarer Himmel bei uns in der Region. In der Nacht bleibt es meist trocken und mild mit 12 bis 18 Grad. Am Tag wird es sehr warm. Am Nachmittag sind Richtung Allgäu einzelne Wärmegewitter möglich. Die Temperaturen steigen auf 34 bis 37 Grad. Morgen bleibt es heiß. Am Freitag weiter freundlich mit viel Sonne. Später wird es langsam etwas weniger heiß. Im Allgäu etwas frischer. Augsburg-Stadt auch nachts spürbar milder.
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1: Es gibt keine aktuellen Verkehrsstörungen und auch keine Blitzer oder Abstandsmessung.
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0: Nürnberg 14 Grad und Mindelheim 19 Grad. In Augsburg, Nordschwaben und dem Allgäu ist der frühe Morgen klar und mild. Im Tagesverlauf wird es am Mittwoch freundlich, die Temperaturen steigen auf rund 32 bis 35 Grad. Morgen bleibt es sonnig und noch heißer mit 34 bis 37 Grad, am Freitag viel Sonne und zum Wochenende hin lässt die Hitze langsam nach.
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2: Ich bin Helen Martin. Heute kommt eine neue Hitzewelle. Fast überall in Deutschland wird die 30-Grad-Marke geknackt. In einigen Regionen werden es mehr als 35 Grad. Die Hitze und pralle Sonne können gefährlich sein. Mehr dazu von Simon Müller.
3: Bereits nach der extremen Hitze im Juni schätzte das Robert-Koch-Institut mehr als 5000 Hitzetote in Deutschland. Deutlich mehr als Menschen jährlich im Straßenverkehr sterben. Besonders gefährdet sind Menschen ab 65, Schwangere, Babys und Vorerkrankte. Am gefährlichsten ist ein Hitzeschlag. Dabei schafft es der Körper nicht mehr, die Wärme durch Schwitzen abzuleiten. Die Körpertemperatur steigt schnell auf bis zu über 40 Grad.
2: Lange wurde in der Bundesregierung verhandelt. Heute wird das Bundeskabinett voraussichtlich die umstrittenen Energiereformen von Wirtschaftsministerin Reiche beschließen. Geplant ist unter anderem, dass neue kleine Solaranlagen auf dem Hausdach ab 2027 keine dauerhafte Förderung mehr bekommen. Umwelt- und Energieverbände werfen der CDU-Politikerin vor, die Energiewende auszubremsen. Das schwere Erdbeben auf der japanischen Insel Kyushu hat Gebäude und Straßen teils schwer beschädigt. In einem Einkaufszentrum hat es wegen des Bebens eine Explosion gegeben. Mindestens 2 Menschen sind dabei gestorben, mehrere sind verletzt worden. Vermutlich hatte das Erdbeben mit der Stärke 7,1 ein Gasleck ausgelöst, was wiederum zu der Explosion geführt hat. Manuel Neuer geht in seine 21. Saison als Profifußballer und es könnte seine letzte werden. Als der FC Bayern jetzt mit der Vorbereitung angefangen hat, meinte der 40-jährige Torwart, es sehe schon stark danach aus, dass er aufhört. Außerdem hat Neuer gesagt, dass er in 85% der Fälle schon aufgehört hätte, weil es ihm aber beim FC Bayern so gut gefällt, hat er gesagt, ich mache weiter.
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0: Bei uns immer die wichtigsten Verkehrsmeldungen. Zuerst auf der A7 Füssen-Reute Richtung Ulm zwischen Illertissen und Rastplatz Reudelberger Forst gibt es eine Baustelle. Der rechte Fahrstreifen ist gesperrt. Geschwindigkeitsmessungen wurden uns aktuell keine gemeldet. Gute Fahrt, dank KI und unserer Community.
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1: Momentan messen wir in Augsburg-Inningen 17 Grad und klar, Friedberg 14 Grad und Mindelheim 19 Grad. In Augsburg, Nordschwaben und im Allgäu ist der frühe Morgen klar und mild. Im Tagesverlauf wird es am Mittwoch freundlich, die Temperaturen steigen auf rund 32 bis 35 Grad. Morgen bleibt es sonnig und noch heißer mit 34 bis 37 Grad, am Freitag viel Sonne und zum Wochenende hin lässt die Hitze langsam nach.
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1: Bei uns immer die wichtigsten Verkehrsmeldungen. Zuerst auf der A7 Füssen-Reute Richtung Ulm. Zwischen Illertissen und Rastplatz Reudelberger Forst gibt es eine Baustelle. Der rechte Fahrstreifen ist gesperrt. Geschwindigkeitsmessungen wurden uns aktuell keine gemeldet. Gute Fahrt, dank KI und unserer Community.
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3: Ich bin Helen Martin. Kein Aufatmen für die vielen Einsatzkräfte, die rund um Bordeaux in Südfrankreich weiter gegen die verheerenden Waldbrände ankämpfen. Die Feuerwehr bangt jetzt noch mal mehr wegen einer neuen Hitzewelle. Gestern hat es schon 14 Neubrände gegeben. Immerhin, in 3 Kommunen durften die Menschen wieder zurück in ihre Häuser. In Spanien ist die Lage bei den Waldbränden etwas besser. Wir sehen Licht am Ende des Tunnels, so Ministerpräsident Sanchez. Das Bundeskabinett will die umstrittenen Reformpläne von Wirtschaftsministerin Reicher heute auf den Weg bringen. Es geht um Änderungen des Erneuerbare-Energien-Gesetzes und um ein Netzpaket. Uli Reitinger berichtet aus Berlin.
4: Herzstück der Reform ist, dass es für neue kleine Solaranlagen auf dem Hausdach ab 2027 keine dauerhafte Förderung mehr geben soll. Außerdem bekommen die Betreiber von neuen Solar- und Windkraftanlagen in bestimmten Gegenden geringere Ausgleichszahlungen, wenn diese Anlagen wegen einer drohenden Netzüberlastung zeitweise abgeschaltet werden müssen.
3: Nach dem mutmaßlich islamistischen Anschlag beim Berliner CSD fordert der Antisemitismusbeauftragte der Bundesregierung, Klein, eine Verschärfung des Strafrechts. Im Gespräch mit dem Redaktionsnetzwerk Deutschland hat er gesagt, dass Sympathiebekundungen für Terrororganisationen wie den IS oder die Hamas wieder unter Strafe gestellt werden sollten. Das war bis 2002 bereits der Fall. Der mutmaßliche Attentäter vom Berliner CSD, Abdul B., hatte mit dem IS sympathisiert. Gestern war ja der erste Todestag von Ausnahmebiathletin Laura Dahlmeier. Sie war beim Bergsteigen in Pakistan mit nur 31 Jahren tödlich verunglückt. Um ihr zu gedenken, sind am Abend rund 150 Menschen im Laura Dahlmeier Park in Garmisch-Partenkirchen zusammengekommen, der Geburtsort der Sportlerin. Dahlmeiers Tod habe eine Lücke in die Familie, den Freundeskreis und auch in den Ort gerissen. Die bleibt, so der Pfarrer, der eine Rede gehalten hat.
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5: 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Es liegen keine Verkehrsstörungen vor.

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1: Momentan messen wir in Augsburg 12 Grad. Und klar, Bonnstetten 12 Grad, dazu Kamlach 13 Grad. Der Mittwoch beginnt mit klarem Himmel. Im Tagesverlauf wird es sehr warm, mit viel Sonne und Temperaturen zwischen 32 und 35 Grad. Die Nacht bleibt meist trocken und klar. Morgen steigen die Werte auf 34 bis 37 Grad, begleitet von erneut viel Sonne. Am Freitag bleibt es freundlich. Zum Wochenende wird es etwas weniger heiß. Am frischesten bleibt es im Allgäu, während Augsburg-Stadt und das Donautal auch nachts nur langsam abkühlen.
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1: Es liegen keine Verkehrsstörungen vor. Auch Blitzer und Abstandsmeldungen sind uns nicht gemeldet.
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1: Die aktuellen Wetterwerte: Augsburg, Lechhausen 12 Grad und klar, Eichach ebenfalls 12 Grad, Kempten am Rathaus 14 Grad. Heute zeigt sich der Mittwoch meist klar, im Ostallgäu gibt es stellenweise noch Nebel, später setzt sich überall freundliches Wetter durch und die Temperaturen steigen auf bis zu 35 Grad. Am Abend bleibt es warm und freundlich, die Nacht bringt meist klaren Himmel mit ein paar Wolken. Morgen wird es noch heißer, mit 33 bis 36 Grad in Augsburg, Nordschwaben und im Allgäu. Am Freitag bleibt es hochsommerlich, bevor es zum Wochenende etwas abkühlt.
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3: Ich bin Helen Martin. Guten Morgen. Der Rücktritt von Jens Spahn als Fraktionschef hatte das Personalkarussell bei der Union in Fahrt gebracht. Heute soll das Ganze offiziell abgeschlossen werden. Die Unionsfraktion trifft sich zu einer Sondersitzung, um den bisherigen Kanzleramtsminister Frey zu ihrem neuen Vorsitzenden zu wählen. Außerdem bekommen die neuen Bundesminister von Bundespräsident Steinmeier ihre Ernennungsurkunden. Heute kommt eine neue Hitzewelle. Fast überall in Deutschland wird die 30-Grad-Marke geknackt. In einigen Regionen werden es mehr als 35 Grad. Die Hitze und pralle Sonne können gefährlich sein. Mehr dazu von Simon Müller.
4: Bereits nach der extremen Hitze im Juni schätzte das Robert-Koch-Institut mehr als 5000 Hitzetote in Deutschland. Deutlich mehr als Menschen jährlich im Straßenverkehr sterben. Besonders gefährdet sind Menschen ab 65, Schwangere, Babys und Vorerkrankte. Am gefährlichsten ist ein Hitzeschlag. Dabei schafft es der Körper nicht mehr, die Wärme durch Schwitzen abzuleiten. Die Körpertemperatur steigt schnell auf bis zu über 40 Grad.
3: Die USA und Saudi-Arabien haben Ziele im Irak angegriffen. Laut US-Angaben hätten sich die Attacken gegen dem Iran nahestehende Terroristen gerichtet. Kampfflugzeuge beider Länder haben demnach mehrere Waffen- und Logistiklager im Osten des Iraks zerstört. Das Ganze sei eine Reaktion auf angeblich mehr als 30 Drohnenangriffe auf US-Truppen und Energieinfrastruktur in Saudi-Arabien, die die iranischen Revolutionsgarden angeordnet haben sollen. Vor einem Jahr ist die Ausnahme-Biathletin Laura Dahlmeier im Alter von gerade einmal 31 Jahren beim Bergsteigen in Pakistan ums Leben gekommen. Am Abend sind rund 150 Menschen in ihrer Geburtsstadt Garmisch-Partenkirchen zusammengekommen, um Dahlmeier zu gedenken. Die Veranstaltung fand im Laura-Dahlmeier-Park statt. Der ehemalige Kurpark war zur Erinnerung an die Ausnahmesportlerin umbenannt worden.
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1: Im Moment keine Staus oder Verkehrsbehinderungen. Im Sendegebiet gibt's im Moment keine Blitzer und Abstandsmessungen. Besser unterwegs? 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
5: Was für Sachen sollten wir im Sommer unbedingt noch hinbekommen? Was steht auf der Sommer-Bucketlist? Das ist unser heutiges Thema in der Show. Baden gehen ist bei mir noch obendran.
6: Ja.
5: Habe ich noch viel zu selten gemacht.

0: beziehungsweise
1: noch gar nicht wahrscheinlich, oder?
0: Nee, dieses Jahr habe ich es noch gar nicht geschafft. Und was auch noch schön wäre, wäre Biergarten. Wir zwei wollten uns noch in den Drei Königinnen in Augsburg da reinhocken.
1: Die finale Radio Fantasy Sommer Bucketliste. Was müssen wir dieses Jahr noch alles erleben? In einer Stunde hier in der Show.
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0: Resi und Nick. Hier ist die Radio Fantasy Morgenshow.
1: Hallo.
0: Und da wird der ADAC auch ganz bald wieder Alarm schlagen, oder? Ferien stehen vor der Tür.
1: Ja.
0: Und wir haben es aus der Radio Fantasy Community jetzt schon zuhauf gehört. Freitag nach der Schule, 12.02 Uhr. Da wird reihenweise an den Gardasee gefahren, an die Adria gefahren, an die Nordsee gefahren. Ich wäre auch gern in der Schule nochmal und würde jetzt dann gern abhauen Richtung Urlaub.
1: War das bei dir so, dass du auch von der Schule mal abgeholt wurdest und dann ist es sofort in Urlaub gegangen? Wir haben das irgendwie nie gemacht.
0: Wie lame. Ich bin sogar mal vor dem Schulende, hab blau gemacht und bin dann nach Kanada geflogen.
1: Was?
0: Ganz illegal, ja, ja. Meine Eltern, die haben sich was getraut früher.
1: Ja.
0: Die waren da badass.
1: Und da sage ich mal, die Polizei wartet regelmäßig am Flughafen Memmingen und sammelt da alle wieder ein. Also
0: genau,
1: da gehen
0: mach
1: jedes
0: das
1: Jahr
0: nicht.
1: Welche ins Netz.
0: Genau, das ist keine Anlageberatung. Macht das auf gar keinen Fall. Denn es kann schief gehen. Dann ist der Urlaub ganz, ganz schnell vorbei.
1: Da müssen die Kinder in den Knast oder was passiert dann?

0: Resi und Nick, hier ist die Radio Fantasy Morgenshow.
1: Morgen.
0: Glaubst du eigentlich, dass unsere Chefs nicht wollen, dass wir glücklich werden?
1: Warum?
0: Die Lottoseiten hier sind auf der Arbeit bei uns gesperrt. Also wenn ich jetzt mittags irgendwie zur Mittagspause mich dazu entscheide, ich fülle jetzt online einen Schein aus auf lotto.de, dann geht es nicht. Dann ist es gesperrt. Glücksspiel ist wohl bei Radio Fantasy nicht gern gesehen. Verstehe ich gar nicht.
1: Ich finde es interessant, dass du das überhaupt weißt. Das heißt, du hast ja letzte Woche dann versucht, zu machen, oder?
0: Nein,
1: wie?
0: Das war aus reinen Recherchegründen. Ich wollte halt schauen, wie voll der Euro-Jackpot ist. Manchmal braucht man sowas halt für eine Moderation.
1: Und dann kam, du hast keinen Zugriff.
0: Ganz genau. So, hiermit Info an die Technik und an den Chef. Verwehrt uns Mitarbeitern nicht das Glücksspiel, bitte.
1: Und den Reichtum, der damit einhergeht.
0: Ganz genau.
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1: Wetter-Update. Die aktuellen Wetterwerte: Augsburg, Oberhausen 12 Grad und klar, Velden 11 Grad, dazu Füssen 14 Grad. Über Augsburg, Nordschwaben und dem Allgäu beginnt der Tag mit klarem Himmel und frischen 12 bis 17 Grad. Örtlich im Ostallgäu hält sich anfangs noch Nebel. Im Laufe des Tages wird es sehr sonnig und bis zum Nachmittag verbreitet heiß. Morgen dann noch wärmer mit 34 bis 37 Grad. Am Freitag bleibt es freundlich und etwas weniger heiß. Zum Wochenende hin insgesamt etwas kühler, aber weiter stabil.
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2: Ich bin Helen Martin. Guten Morgen. Der Rücktritt von Jens Spahn als Fraktionschef hatte das Personalkarussell bei der Union in Fahrt gebracht. Heute soll das Ganze offiziell abgeschlossen werden. Die Unionsfraktion trifft sich zu einer Sondersitzung, um den bisherigen Kanzleramtsminister Frei zu ihrem neuen Vorsitzenden zu wählen. Außerdem bekommen die neuen Bundesminister von Bundespräsident Steinmeier ihre Ernennungsurkunden. Heute kommt eine neue Hitzewelle. Fast überall in Deutschland wird die 30-Grad-Marke geknackt. In einigen Regionen werden es mehr als 35 Grad. Die Hitze und pralle Sonne können gefährlich sein. Mehr dazu von Simon Müller.
3: Bereits nach der extremen Hitze im Juni schätzte das Robert-Koch-Institut mehr als 5000 Hitzetote in Deutschland. Deutlich mehr als Menschen jährlich im Straßenverkehr sterben. Besonders gefährdet sind Menschen ab 65, Schwangere, Babys und Vorerkrankte. Am gefährlichsten ist ein Hitzeschlag. Dabei schafft es der Körper nicht mehr, die Wärme durch Schwitzen abzuleiten. Die Körpertemperatur steigt schnell auf bis zu über 40 Grad.
2: Die USA und Saudi-Arabien haben Ziele im Irak angegriffen. Laut US-Angaben hätten sich die Attacken gegen dem Iran nahestehende Terroristen gerichtet. Kampfflugzeuge beider Länder haben demnach mehrere Waffen- und Logistiklager im Osten des Iraks zerstört. Das Ganze sei eine Reaktion auf angeblich mehr als 30 Drohnen.

0: Angriffe auf US-Truppen und Energieinfrastruktur in Saudi-Arabien, die die iranischen Revolutionsgarden angeordnet haben sollen. Vor einem Jahr ist die Ausnahme-Biathletin Laura Dahlmeier im Alter von gerade einmal 31 Jahren beim Bergsteigen in Pakistan ums Leben gekommen. Am Abend sind rund 150 Menschen in ihrer Geburtsstadt Garmisch-Partenkirchen zusammengekommen, um Dahlmeier zu gedenken. Die Veranstaltung fand im Laura-Dahlmeier-Park statt. Der ehemalige Kurpark war zur Erinnerung an die Ausnahmesportlerin umbenannt worden.
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2: Im Moment gibt es keine Verkehrsstörungen, Blitzer oder Abstandsmessungen im Sendegebiet. Gute Fahrt wünscht euch KI und die Radio Fantasy Community.
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3: Es ist der Mittwoch.
4: Ja.
3: Es ist schon Tag 3 in der Woche.
4: Schon.
3: Bergfest. Wie
4: gesagt, ihr erst.
3: Aus mit den Partykanonen. Guten Morgen.
4: Guten Morgen, Leute. Bald sind Sommerferien.
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0: Es ist der Mittwoch. Wunderschönen guten Morgen.
1: Hallo.
0: Resi und Nick, die Radio Fantasy Morgenshow. So, und da sind wir jetzt nämlich mittendrin in der Ü30-Hitze. Ich möchte nochmal an letzte Woche erinnern, als ich gesagt habe, ich bin bereit für den Herbst. Mir reicht's mit dem Sommer. Da habe ich von dir noch eine kassiert. Nein, aber wir waren ja noch nicht baden.
1: Genau, wir waren noch nicht mal baden zusammen.
0: Wir haben es immer noch nicht zum Baden geschafft. Und jetzt haben wir uns trotzdem in den Salat gesessen und haben diese super heißen Temperaturen und jeder kotzt ab.
1: Ja, aber am Wochenende haben wir dann hoffentlich alle Zeit dazu, baden zu gehen.
0: Weil dann Ferien auch sind.
1: Ja, und weil Wochenende ist.
0: Naja, gut.
1: Die meisten Leute mehr Zeit als unter der Woche.
0: Resi und Nick, hier ist die Radio Fantasy Morgenshow. Hi!

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1: Die nächste Runde jetzt mit Lisa aus Starnbergen. Guten Morgen.
2: Hi.
1: Es geht aktuell ins Legoland nach Günzburg. Jahreskarten, um die soll es gehen.
2: Ja.
1: Da ist bei dir Bedarf, gehe ich davon aus?
2: Genau.
1: Okay, dann ist hier dein Buchstabe.
3: S.
1: Mhm. Liebe Lisa, deine 30 Sekunden starten, sobald ich dir die erste Kategorie nenne.
2: Ja.
1: Dann bitte eine Stadt mit S.
2: Starnbergen.
1: Ein Land.
2: Südafrika.
1: Im Freizeitpark.
2: Schaukeln.
1: Aus Lego.
2: Schloss.
1: Auf dem Klo.
2: Schmierpapier.
1: Etwas Dunkles.
2: Schlaf.
1: Ein Tier.
2: Schildkröte.
1: Im Supermarkt.
2: Schokolade.
1: Das waren die 30 Sekunden und das waren 8 richtige.
4: Oh, sehr, gut. Sehr gut, Lisa. Das ist der aktuelle Wochenhighscore.
2: Gut, danke.
4: Mit wem würdest du dann ins Legoland fahren?
2: Mit meiner kleinen Tochter und mit dem Partner oder mit der Mama.
4: Ja, cool. Also du hast sehr gute Chancen auf die Jahreskarten fürs Legoland in Günzburg. Und wenn dich bis Freitag niemand mehr toppen kann, dann gehören die dir.
2: Super, danke schön euch.
1: 8 richtige sollen es sein in 30 Sekunden. Gehen noch mehr. Wer kann das noch toppen? Anmelden. 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

0: Huhu.
1: Hallo,
2: hey.
1: Schönen guten Morgen.
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1: Vor der großen Hitze nochmal durchatmen. 15 Grad in Isny im Allgäu, 15 Grad in Amberg. Und hier ist Markus mit den Aussichten.
5: Ja, und die große Hitze rauscht ja heute schon an mit 34 Grad im Schatten. So heiß wird es auf jeden Fall. Sonnig dazu, also bestes Badewetter.
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5: Ganz genau, um 6 Uhr. Euch einen schönen guten Morgen. So, die nächsten Tage wird es also in Bayern ordentlich heiß und deshalb steigt auch die Waldbrandgefahr. Für morgen zeigen 10 Messstationen des Deutschen Wetterdienstes die höchste Gefahrenstufe. Aber auch schon heute gehen die Experten von einem teilweise hohen Waldbrandrisiko aus. In Augsburg und in Teilen vom Allgäu liegt die Gefahrenstufe bei 4 von 5. Der von privaten sogenannten Pedo-Huntern gestellte Augsburger muss nicht ins Gefängnis. Das Amtsgericht hat den nicht vorbestraften Mann zu 2 Jahren Gefängnis auf Bewährung verurteilt. Der 55-Jährige hat nämlich gestanden, nach Frankfurt gefahren zu sein, wo er in einem Hotelzimmer ein 13 Jahre altes Mädchen treffen sollte. Die Sache war inszeniert von den Pedo-Huntern. Und das geht gerade viral, passend zum Frühstück. Ein Trick, der das Spiegelei perfekt macht, und zwar ein Eiswürfel in der Pfanne. Das sorgt nämlich für einen glasigen Dotter und knusprigen Rand. Wichtig ist aber auch da das Timing, wenn ihr das macht. Sobald das Eiweiß zu stocken beginnt, kommt der Eiswürfel in die Pfanne. Da der entstehende Wasserdampf, der gart das Ei dann eben ganz sanft. Der Eiswürfel schmilzt langsam und minimiert nämlich auch so das Spritzen. Fett.
2: Oh, das müssen wir mal ausprobieren, oder?
1: Ja, ich habe mal gehört, dass man auch Sahne mit reinkippen soll. Ist das noch a thing?
5: Aber Nee. Das schmeckt auf jeden Fall immer geil.
1: Okay.
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1: Hallo, guten Morgen. Es ist kurz nach 6 bei uns. Die wichtigsten Verkehrsmeldungen immer zuerst. Soweit heute früh. Alles ohne größere Probleme. Die neuesten Blitzer: Krumbach, Raunauer Straße, Kempten, Schumacher Ring. Und der ist übrig geblieben von den letzten Tagen noch: Klosterlechfeld, Blitzeranhänger, Höhe Schwab-Stadler Straße.
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2: Hey, hey. Der Teufel trägt Prada 2, der Film, habe ich nicht geschafft anzuschauen.
1: Schlecht.
2: Der läuft gar nicht mehr im Kino, oder?
1: Nee, ich glaube nicht.
2: Das ist eine Sache, die habe ich verpasst. Zum Glück gibt es den ab heute zu streamen auf Disney Plus, aber das ist nicht die einzige Sache, die ich irgendwie verpasst habe.
1: Das holst du nach, und was wir alle diesen Sommer noch nicht verpassen dürfen, unsere Sommer-Bucket-Liste erstellt.

0: Was muss diesen Sommer noch alles passieren, damit Risi kein Herzklopfen mehr hat? Risi und Nick, hier ist die Radio Fantasy Morgenshow. 10 nach 6, ein extrem wichtiges Thema, was viele von euch betrifft.
1: Ja, du merkst es doch jetzt in der Früh auch schon, oder? Es wird irgendwie später hell, es geht so langsam Richtung Herbst zu. Deswegen machen wir heute die Summer Bucket List auf. Was müssen wir alles im Sommer noch erleben, dass wir sagen, boah, der Sommer 2026, es war ein richtig geiler Sommer.
0: Nina aus Landsberg, aus der Radio Fantasy Community, schreibt mit an der Sommer Bucket Liste von der Community für die Community.
2: Also was ich auf jeden Fall noch auf meiner Sommer Bucket List habe, ist, dass ich mir mit meiner besten Freundin so einen Abend mache und da machen wir dann zusammen Sushi und Schoko-Erdbeeren und dann gehen wir halt noch abends, nachts im Pool und dann gucken wir draußen die Sterne an.
0: Krass, wie detailliert auch. Ich habe einfach definitiv den falschen Freundeskreis, weil so detailliert den ganzen Tag zu planen, das kam bei uns noch nie vor.
1: Die Kombination Sushi und Schoko-Erdbeeren hört sich bei mir gerade nicht so gut an.
0: Spicy, doch, finde ich gut.
1: Weiß nicht.
0: Nina,
1: vielleicht
0: mach
1: liegt
0: das
1: jetzt an dem Magen.
0: Das wird
1: in
0: dein
1: der
0: Sommer.
1: Ich würde das nochmal überdenken, aber bei Sternschnuppenschauen sind, glaube ich, ganz viele von uns dabei. Die Perseiden sind ja dann auch Mitte August. Der 13. August ist da so der Höhepunkt.
0: Das werden wir eh wieder verpassen, weil wir wieder um 9 im Bett sind und dann.
1: Ja. Stattdessen gehe ich dann aufs Sonnendeck und stecke meine käsigen Füße dann in den Sand, weil also, das steht auf meiner Sommer-Bucketlist noch.
0: Passt. Die Radio Fantasy Sommer-Bucketlist. Was muss diesen Sommer noch alles passieren? WhatsApp 08210505 die 7.

0: In 2 Monaten ist Herbstanfang. Resi und Nick, hier ist die Radio Fantasy Morgenshow. Hallo, 6.16 Uhr, wie geht's euch mit der Info? Von Frage an dich, wie geht's dir mit der Info?
1: Ich bekomme spontan einen Schweißausbruch, wenn du mir das so sagst. Ich habe noch so viel, was ich diesen Sommer erleben möchte. Ich weiß nicht, die Wochenenden waren voll mit Geburtstagen und Grillfesten. Und ja, Grillfest oder so gehört auch zur Sommer-Bucketlist.
0: Ja.
1: Aber ich war zum Beispiel noch gar nicht baden, obwohl es ja die ganze Zeit so heiß ist.
0: Also
1: so, an den Temperaturen kannst du ja nicht scheitern.
0: Also, nachdem es dir ähnlich geht wie ganz vielen anderen Menschen, sammeln wir das heute alles gemeinsam in der Show, in der Radio Fantasy Sommer-Bucketliste. Dinge, die diesen Sommer noch erlebt werden müssen, aufgeschrieben von der Community für die Community.
1: Und was dann ein richtig geiles Gefühl ist, wenn du da einfach einen Haken dahinter machst. Wie befriedigend das ist, dann auf der Liste auch was abzuhaken.
0: Wenn ihr was habt, 0821 50 und 5 mal die 7, ihr sagt uns Bescheid, was unbedingt noch passieren muss diesen Sommer. Und alles, was heute früh sonst noch wichtig ist, alles, was du heute früh wissen willst, gibt's dann gleich um 6:30 in der Show.
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12: 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Hi, guten Morgen.

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0: Hallo,
1: guten Morgen.
2: Guten Morgen.
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2: Vor der großen Hitze nochmal durchatmen. 15 Grad in Isny im Allgäu, 15 Grad in Amberg. Und hier ist Markus mit den Aussichten.
1: Und nicht nur durchatmen, sondern vielleicht auch nochmal die Bude kräftig durchlüften und ein bisschen kühler gestalten. Denn heute sind wir dabei mit Maxi-Werten um die 34 Grad und es gibt den ganzen Tag über Sonne.
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1: Um 6:30 einen schönen guten Morgen. Ja, die Sache mit der künstlichen Intelligenz. Fluch oder Segen, da scheiden sich ja auf jeden Fall die Geister. In den USA fordern jetzt über 1000 Mitarbeiter von führenden KI-Entwicklerfirmen einen internationalen Bremsmechanismus für diese künstliche Intelligenz. In einem offenen Brief warnen sie nämlich vor Kontrollverlust und rufen die US-Regierung zum Handeln auf. Hintergrund des Ganzen ist ja ein Vorfall, bei dem ein KI-Modell von OpenAI bei einem Test eigenständig Computersysteme einer anderen Firma gehackt hat.
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1: Das Allgäu möchte Teil der Olympischen Spiele werden. Landrat Christian Wilhelm aus dem Oberallgäu hat dem Innenminister von Bayern ein Schreiben geschickt. Darin wird die Bereitschaft erklärt, Radsport- und Triathlon-Wettkämpfe auszurichten. Wilhelm sieht die Alpenkulisse und die sportliche Infrastruktur als große Vorteile. Auch der Förderkreis Pro Sport Allgäu-Kleinwalsertal unterstützt den Vorschlag. Und das geht gerade viral und das ist ja auch sowas von die gute Nachricht des Tages. Nämlich eine Frau aus Italien, die nach einem Autounfall über 5 Jahre komplett blind war, kann jetzt wieder sehen.
2: Was?
1: Die wurde, ja, könnt ihr euch kaum vorstellen, 6 Stunden lang operiert. Und das ist eine OP, die es eigentlich auch so noch nie gegeben hat. Und die hat aber auch am Ende des Tages geklappt. Elena kann also wieder sehen, auch wenn es jetzt bis jetzt nur so Umrisse sind. Die Ärzte hoffen und sind sich in Teilen auch schon sicher, dass ihr Sehvermögen komplett wiederkommt.
5: Ich finde es auch so krass mutig, wenn die OP noch nie gemacht wurde, dass du dann sagst, ja, das probieren wir jetzt aus.
1: Andererseits kann sie nicht noch mehr Augenlicht verlieren,
5: ja,
1: ne,
5: stimmt,
1: muss man
5: auch
1: sagen.
5: Wieder.
1: Aber Daumen hoch.
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2: Guten Morgen, es ist kurz nach 6:30 bei uns. Die wichtigsten Verkehrsmeldungen immer zuerst. Achtung, A8 Richtung Stuttgart zwischen Leipheim und dem Kreuz Ulm-Elchingen. Da ist ein Unfall passiert. Achtung, hier sind im Moment Personen auf der Fahrbahn unterwegs. Die linke Spur ist blockiert. Die neuesten Blitzer heute früh. Türkheim, Wörishofer Straße, Buttenwiesen, Lauterbach, Lindenfeld und Blitzer in Krumbach, Raunauer Straße.
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2: Und hier der Beweis, Klingelstreiche können auch mal richtig nach hinten losgehen. Was hat man in der Regel irgendwie hinterhergerufen bekommen, wenn dich das vermeintliche Opfer erwischt hat?
6: Runter von meinem Grundstück, verkommen ins Gesindel.
5: Ja, in Hamburg ist der Klingelstreich richtig nach hinten losgegangen, ist sogar gefährlich geworden. 2 Kinder haben bei einer 73-Jährigen geklingelt und die hat die Kinder dann einfach mit einer Waffe bedroht. Also die Oma hat dann quasi eine Waffe gezogen. Polizei wurde dann verständigt und hat Gewehre und Pistolen sichergestellt.
2: Das wäre nicht so lustig, wenn es keine Oma wäre. Schlauer als ChatGPT, die nächste Runde gleich in der Show um 6:40 Uhr.
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1: Und das machen wir jeden Morgen um diese Uhrzeit. Fragen, auf die nicht mal der Chat eine Antwort weiß. Und ich freue mich auf folgende Frage, denn es geht um Abkühlung, um Getränke, es geht um den kleinen Barkeeper in uns.
2: Oh ja, jetzt einfach im Pool irgendwie drin sein und da so einen Cocktail schlürfen, oder? Ganz normales Gefühl um 6.39 Uhr für die Radio Fantasy Community, behaupte ich einfach mal. Es geht ums Thema Cocktail. Mhm. Folgende Frage, jeder fünfte Deutsche liebt diese Zutat in einem Cocktail. Was soll da drin sein?
1: Das sagt die Radio Fantasy Community.
3: Ich bin da bei so Säften, so Maracuja-Saft oder so, weil es einfach lecker schmeckt und süß ist auch, ja.
4: Ich hätte gesagt, irgendein Obst, sowas wie Limette, Kokosnuss, Orange.
5: Minze, nicht nur weil es schön ausschaut, sondern halt weil es wirklich auch einen Geschmack im Cocktail macht. Alkohol, weil es gibt ja auch Non-Alkohol-Cocktails.
2: Es sind ja quasi nur 20%. Jeder fünfte liebt das in einem Cocktail.
1: Aber ist schon wegweisend, finde ich. Ich hätte jetzt noch was.
2: Ja.
1: Ich glaube, es ist dieses kleine Schirmchen im Cocktail.
2: Ach, das lieben doch viel mehr von uns, oder?
1: Ja, aber das haben die wenigsten.
2: Was ist mit dem Schirmchen passiert?
1: Genau, aber es haben die wenigsten vielleicht auf dem Schirm tatsächlich. Also, ich würde mir mal wieder einen Cocktail wünschen mit so einem dummen, aufklappbaren Holzschirmchen.
2: Oh ja, das wäre mal wieder schön. Auch beim Eis gab es das früher.
1: Ja,
2: was
1: genau.
2: Ist aus den kleinen Schirmchen geworden? Das fragen wir uns heute Morgen.
1: Die holen wir wieder zurück. Machen wir da
2: jeder
1: groß.
2: Fünfte Deutsche liebt diese Zutat in einem Cocktail. Es ist die Kokosmilch.
1: Kokosmilch. Ja, gut, alles klar, dann doch nichts Schirmchen. Dann zum Wohle.
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0: Guten Morgen. Schönen Mittwoch. Hier ist Radio Fantasy, Resi und Nick, die Radio Fantasy Morgenshow.
1: Und es wird so, so heiß. Wir werden so viel schwitzen. Bis zu 34 Grad sind heute drin. Aktuell ist es aber noch richtig angenehm. 13 in Neuss, 13 in Aindling.
0: Bitte Vorsicht auf der A8 Richtung Stuttgart zwischen Leipheim und dem Kreuz Ulm-Elchingen. Da sind im Moment Personen auf der Fahrbahn unterwegs. Die linke Spur ist blockiert. Der Grund, da gab es einen Unfall. Der neueste Blitzer. Buttenwiesen, Lauterbach, Lindenfeld. Immer die besten neuen Hits für den Start in diesem Mittwoch. Gleich. Großartiger Hit, The Bowser, Magnetic. Noch vor 7. Schönen guten Morgen.
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10: 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Hi.

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1: Heute früh sind es 16 Grad in Kaufbeuren, 16 auch in Kempten. Und hier ist Markus mit den Aussichten.
2: Ja, heute geht's ordentlich nach oben mit den Temperaturen. Also heftig schwitzen ist angesagt mit viel Sonnenschein bei Maxiwerten um 34 Grad.
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2: So ist das um 7 Uhr ganz genau. Euch einen guten Morgen. Die Hitzewelle ist also wieder in Bayern angekommen und deshalb steigt auch die Waldbrandgefahr. Viele Messstationen des Deutschen Wetterdienstes zeigen die höchste Gefahrenstufe. Im Raum Augsburg und in Teilen vom Allgäu liegt die Gefahrenstufe bei 4 von 5. Im Kreis Donau-Ries wurde schon die höchste ausgerufen. Heißt für euch, kein offenes Feuer, kein unachtsames Wegwerfen von Zigarettenkippen oder auch das Abstellen eines Pkw mit noch warmem Motor auf einer trockenen Wiese.
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2: Das Allgäu möchte Teil der Olympischen Spiele werden. Landrat Christian Wilhelm aus dem Oberallgäu hat dem Innenminister von Bayern ein Schreiben geschickt. Darin wird die Bereitschaft erklärt, Radsport- und Triathlon-Wettkämpfe auszurichten. Wilhelm sieht die Alpenkulisse und die sportliche Infrastruktur als große Vorteile. Auch der Förderkreis Pro Sport Allgäu-Kleinwalsertal unterstützt den Vorschlag. Und das geht gerade viral. Das passt auch zum Frühstück ideal. Wer mag Spiegelei von euch?
4: Ja.
2: Ja, Mann, ist schon eine geile Sache. Und es gibt einen Trick, und zwar ein Eiswürfel in die Pfanne reinknallen. Das sorgt nämlich für einen glasigen Dotter und knusprigen Rand. Wichtig ist aber dabei das Timing. Also sobald das Eiweiß zu stocken beginnt, also eben weiß wird, dann kommt der Eiswürfel in die Pfanne. Der entstehende Wasserdampf gart dann das Ei sanft. Und weil der Eiswürfel langsam schmilzt, minimiert ja auch noch, dass das Fett heftig spritzt.
4: Machst du uns das gleich in der Küche?
2: Nein.
4: Danke.
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1: Kurz nach 7. Hi, guten Morgen. Auf die Straßen bei uns immer die wichtigsten Verkehrsmeldungen zuerst. Soweit heute früh. Alles ohne größere Probleme. Berufsverkehr läuft. Die neuesten Blitzer. Königsbrunn, Lechstraße, Höhekreisverkehr, Zürkheim, Wörishofer Straße und B17, Augsburg Richtung Landsberg, Höhe Ulrichskaserne. Danke dir, Patrick, fürs Melden.
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1: Die Tage werden kürzer und wenn wir es eigentlich ganz genau nehmen, sagt der Sommer jetzt schon wieder bye bye. Oh. Ich weiß, es wird heute super warm, aber das ist ein Grund genug trotzdem, dass wir alles, was sonst noch so ansteht diesen Sommer, in diese Woche reinpacken.
4: Ja, wir müssen uns jetzt zusammenreißen, wenn wir das noch geschissen bekommen wollen. Die Sommer Bucketlist 2026 von der Radio Fantasy Community für die Radio Fantasy Community um 10 nach 7.

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1: Es ist 10:07. Hi, guten Morgen. Schönen Mittwoch. Resi und Nick, die Radio Fantasy Morgenshow. Wir gehen es der Reihe nach durch. Einmal baden gehen, einmal einen Sonnenbrand abpulen vom Bauch und einmal sich ordentlich einsauen mit dem Schleckeis. Das steht noch drauf auf meiner Bucketliste für diesen Sommer. Und was wollt ihr diesen Sommer noch erlebt haben? Was steht auf eurer Bucketliste für diesen Sommer noch?
2: Vielleicht ja sowas wie in den Biergarten gehen, aufs Festival oder eine Runde zelten und gucken, ob es diese Ohrenfiezler wirklich noch gibt. Viele sagen ja auch Ohrenkneifer dazu. Im Allgäu bei uns war es immer der Ohrenfiezler. Ja, das wird das Ferienprogramm, oder? Wir stellen es jetzt mal zusammen von der Radio Fantasy Community für die Radio Fantasy Community.
1: Larissa aus Augsburg.
3: Also ich fahre ja nächste Woche nach Italien, nach Milan, und da will ich unbedingt irgendeinen heißen Italiener finden.
2: Ja, du hast ja deinen heißen Italiener schon daheim.
1: Larissa, kann ich dir empfehlen, mach das. Attacke, ich wünsche dir viel Erfolg.
2: Resi und Nick, die Radio Fantasy Morgenshow am Mittwoch mit der Sommer Bucketlist 2026. Wenn ihr noch was habt, 0821 50 und 5 mal die 7. Wir freuen uns über eure Sprachnachrichten.
1: Leonie jetzt und Caleb Scott.

0: Guten Morgen, hey. 7.17 Uhr, Resi und Nick. Hier ist die Radio Fantasy Morgenshow.
1: Wir beschäftigen uns nach wie vor mit der Sommer-Bucketliste. Was
0: wird langsam
1: muss
0: dick,
1: da
0: ja.
1: draufstehen? Ja, wir sammeln zusammen mit der Radio Fantasy Community. Wir haben Inspiration. Und nachdem wir zwei auch die Simpsons sehr lieben, gibt es da auch Inspiration von Bart Simpson. Da gibt es eine Folge, da verbringt er den ganzen Sommer irgendwie vorm Fernseher und checkt dann erst am letzten Tag, bevor die Schule wieder losgeht, oh Gott, ich habe irgendwie alles vercheckt, ich muss den ganzen Sommer jetzt in einen einzigen Tag noch reinquetschen.
2: I've got to squeeze a whole summer of carefree fun into one day. Win baseball game. See summer blockbuster.
1: Baseballspiel gewinnen hat er dann gemacht, den Blockbuster angeschaut. Mal schauen, was das diesen Sommer dann wird. Und natürlich, für einen richtigen Sommer brauchen wir auch die Sommerromanze.
2: Oh, I just had my first kiss.
1: Wie süß.
0: Wir wünschen euch ganz viel Erfolg, dass ihr alles, was ihr diesen Sommer noch vorhabt, auch reinquetscht in die letzten Monate, in die letzten Tage. Jetzt wird es nochmal richtig warm. Wir geben Vollgas und schauen, dass wir alles Mögliche nachholen. Hier ist Radio Fantasy. Alles, was heute früh sonst noch wichtig ist, alles, was ihr heute früh wissen müsst, gleich um 7:30.
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16: 7:20 Uhr am Mittwoch. Guten Morgen.

0: Hallo, guten Morgen.
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1: Heute früh sind es 16 Grad in Kaufbeuren, 16 auch in Kempten. Und hier ist Markus mit den Aussichten.
2: Ja, und das reicht noch nicht mal, wenn ich sage, mach mal das dann ganze mal 2, denn da sind wir ja eben nur bei 32 Grad Maxi-Werten angekommen. Aber nein, es wird noch mehr heute. 34 Grad wow. In der Spitze und dazu den ganzen Tag Sonne.
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2: Ganz genau um 7:30. Einen schönen guten Morgen. Künstliche Intelligenz, Fluch oder Segen? Ja, da scheiden sich auf jeden Fall die Geister. In den USA fordern jetzt über 1000 Mitarbeiter von führenden KI-Entwicklerfirmen einen internationalen Bremsmechanismus für künstliche Intelligenz. In einem offenen Brief warnen sie nämlich vor Kontrollverlust und rufen die US-Regierung jetzt zum Handeln auf. Hintergrund des Ganzen ist nämlich ein Vorfall, bei dem ein KI-Modell von OpenAI bei einem Test eigenständig Computersysteme einer anderen Firma gehackt hat.
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2: Das Allgäu möchte Teil der Olympischen Spiele werden. Landrat Christian Wilhelm aus dem Oberallgäu hat dem Innenminister von Bayern ein Schreiben geschickt. Darin wird die Bereitschaft erklärt, Radsport- und Triathlon-Wettkämpfe auszurichten. Wilhelm sieht die Alpenkulisse und die sportliche Infrastruktur als große Vorteile. Auch der Förderkreis Pro Sport Allgäu-Kleinwalsertal unterstützt den Vorschlag. Und das geht gerade viral und das ist auch sowas von die gute Nachricht des Tages. Eine Frau aus Italien, die nämlich nach einem Autounfall über 5 Jahre komplett blind war, kann jetzt wieder sehen. Die wurde nämlich 6 Stunden lang operiert. Das war eine OP, die es so in der Form noch überhaupt nicht gegeben hat, hat aber am Ende geklappt. Da war ein Arzt wirklich sehr kreativ. Elena kann also wieder sehen, auch wenn es bis jetzt nur Umrisse sind. Die Ärzte hoffen, dass ihr Sehvermögen dann am Ende des Tages es komplett wiederkommt.
3: Das ist so krass, was die Wissenschaft inzwischen alles kann, oder? Ich finde, es macht Hoffnung, dass die Medizin sich immer weiter entwickelt.
1: Richtig schön, ja.
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4: Morgen, hier ist der Patrick. Und zwar habe ich einen Blitzer auf der B17, ca. 500 Meter vor der Ulrichskaserne, stadtauswärts.
1: Das sagt der Patrick. Danke dir fürs Melden. Wir gucken weiter auf die Blitzer. Lea Sophie hat den nächsten. Königsbrunn-Römerallee in beiden Richtungen wird da geblitzt. Und wenn ihr was habt, kurz Bescheid geben.
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3: Der Teufel trägt Prada. Teil 2, der Film. Ich habe ihn immer noch nicht angeschaut und ich glaube, er läuft inzwischen gar nicht mehr im Kino. Das habe ich einfach verpasst. Zum Glück gibt's den zum Streamen ab heute auf Disney Plus.
1: Was wir diesen Sommer alles nicht verpassen dürfen, sammeln wir gemeinsam in der Show, damit wir es eben nicht verpassen. Die Radio Fantasy Sommer Bucketliste 2026 von der Community für die Community gleich um 7:40 Uhr.
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0: Guten Morgen, das ist der Mittwoch. 7.40 Uhr haben wir es.
1: Was muss diesen Sommer noch alles passieren, damit Risi kein Herzklopfen mehr hat? Risi und Nick, hier ist die Radio Fantasy Morgenshow. Extrem wichtiges Thema, was viele von euch betrifft.
0: Ja, du merkst es doch jetzt in der Früh auch schon, oder? Es wird irgendwie später hell, es geht so langsam Richtung Herbst zu. Deswegen machen wir heute die Summer Bucket List auf. Was müssen wir alles im Sommer noch erleben, dass wir sagen, boah, der Sommer 2026, es war ein richtig geiler Sommer.
1: Nina aus Landsberg, aus der Radio Fantasy Community, schreibt mit an der Sommer Bucket Liste von der Community für die Community.
2: Also was ich auf jeden Fall noch auf meiner Summer Bucket List habe, ist, dass ich mir mit meiner besten Freundin so einen Abend mache und da machen wir dann zusammen Sushi und Schoko-Erdbeeren und dann gehen wir halt noch abends, nachts im Pool und dann gucken wir draußen die Sterne an.
1: Krass, wie detailliert auch. Ich habe einfach definitiv den falschen Freundeskreis, weil so detailliert den ganzen Tag zu planen, das kam bei uns noch nie vor.
0: Die Kombination Sushi und Schoko-Erdbeeren hört sich bei mir gerade nicht so gut an.
1: Spicy, doch, finde ich gut. Weiß Nina,
0: vielleicht
1: mach
0: liegt das jetzt an dem Magen.
1: Das wird
0: in der
1: dein
0: Früh.
1: Sommer.
0: Ich würde das nochmal überdenken, aber bei Sternschnuppenschauen sind, glaube ich, ganz viele von uns dabei. Die Perseiden sind ja dann auch Mitte August. Der 13. August ist da so der Höhepunkt.
1: Das werden wir eh wieder verpassen, weil wir wieder um 9 im Bett sind und dann...
0: Ja. Stattdessen gehe ich dann aufs Sonnendeck und stecke meine käsigen Füße dann in den Sand, weil also, das steht auf meiner Sommer-Bucketlist noch.
1: Passt, die Radio Fantasy Sommer-Bucketliste. Das muss diesen Sommer noch alles passieren.

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0: müssen wir da Respekt haben vor diesen Temperaturen heute? Ein bisschen irgendwie schon, oder? Kurz vor, Viertel vor 8, Resi und Nick. Hier ist die Radio Fantasy Morgenshow. Bei mir geht's jetzt schon los mit den Temperaturen.
1: Ach, es ist doch immer kurz vor irgendwas, oder? Von der Zeit her. Ich finde, das passt schon. Bis zu 34 Grad sind heute drin. Wir sind aktuell bei 17 in Stadtbergen, 17 auch in Untermeitingen. Viel Sonne ist am Start. Und am Nachmittag haben wir noch einen anderen runden Ball. Da ist nämlich dann Vollmond. Viel Sonne und Vollmond dann am Nachmittag.
0: Okay, die Brücke habe ich jetzt gar nicht kommen sehen. Schön.
1: Habe ich mir für dich ausgedacht.
0: Stolz auf dich. Vorsicht, A8 Richtung Stuttgart zwischen Burgau und Günzburg. Vorsicht, da ist ein Unfall passiert. Alles unterwegs auf den Strecken. Menschen, Gegenstände, Einsatzfahrzeuge. Hier bitte unbedingt Obacht geben in der Einfahrt zwischen Burgau und Günzburg.
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1: Nee. Hä, ich dachte, die WM wäre eigentlich schon vorbei. Die haben wir doch gut über die Bühne gebracht,
0: das
1: oder?
0: Das ist der
1: eher
0: falsche
1: nicht?
0: Ticker. Ich meine den Ticker hier.
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3: Kempten, Memmingen und Oberstdorf aktuell 32 Grad, geht noch bis auf 35 Grad hoch. Es bleibt den ganzen Tag brutal heiß. Auch 21 Uhr haben wir noch knapp 30 Grad. Morgen noch heißer als heute.
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10: Es ist 10 vor 8 am Mittwoch. Guten Morgen.
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12: Jennifer Lopez und David Guetta. Save Me Tonight.

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1: Heute früh 17 Grad in Bad Grönenbach, 17 Grad in Isen im Allgäu. Und Markus, wie geht's weiter?
2: Heute geht's auf jeden Fall unfassbar heiß weiter. Mit 34 Grad sind wir auch schon wieder am Start. Dazu den ganzen Tag Sonnenschein, dass es für die Natur nicht ganz so geil ist. Dazu gleich mehr.
1: 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Am Mittwoch jetzt alles, was heute früh wichtig ist, mit Markus.
2: Ganz genau um 8 Uhr. Schönen guten Morgen.

0: So, die Hitzewelle ist wieder in Bayern angekommen und deshalb steigt auch die Waldbrandgefahr. Viele Messstationen des Deutschen Wetterdienstes zeigen die höchste Gefahrenstufe. Im Raum Augsburg und in Teilen vom Allgäu liegt die Gefahrenstufe bei 4 von 5. Im Kreis Donau-Ries sogar, da wurde die höchste ausgerufen. Heißt für euch, kein offenes Feuer, kein unachtsames Wegwerfen von Zigaretten, Kippen oder auch das Abstellen eines Pkw mit noch warmem Motor auf einer trockenen Wiese.
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0: Das Allgäu möchte Teil der Olympischen Spiele werden. Landrat Christian Wilhelm aus dem Oberallgäu hat dem Innenminister von Bayern ein Schreiben geschickt. Darin wird die Bereitschaft erklärt, Radsport- und Triathlon-Wettkämpfe auszurichten. Wilhelm sieht die Alpenkulisse und die sportliche Infrastruktur als große Vorteile. Auch der Förderkreis Pro Sport Allgäu-Kleinwalsertal unterstützt den Vorschlag. Und das geht gerade viral und macht euer Frühstück wahrscheinlich jetzt perfekt. Wer nämlich auf Spiegelei steht, gibt's einen tollen Trick. Und zwar einen Eiswürfel in die Pfanne schmeißen. Das sorgt nämlich für einen glasigen Dotter und auch knusprigen Rand. Wichtig ist aber auch das Timing, wie meistens. Sobald das Eiweiß nämlich zu stocken beginnt, also weiß wird, kommt der Eiswürfel in die Pfanne. Der entstehende Wasserdampf gart dann das Ei so richtig schön sanft. Und der Eiswürfel schmilzt ja langsam und weil er das macht, minimiert der auch noch, dass das Fett zu heftig spritzt.
2: Ich muss das mal ausprobieren. Mir läuft gerade, während du sprichst, einfach das Wasser im Mund zusammen.
0: Ich bin gespannt.
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3: Es ist kurz nach 8 bei uns. Die wichtigsten Verkehrsmeldungen auf dem Weg in diesen Mittwoch. Zuerst Vorsicht, A7 Richtung Ulm. Zwischen Bad Grönenbach und Woringen Gegenstände auf der Fahrbahn. Hier liegen Reifenteile. Auf die A8 Richtung Stuttgart. Unfall zwischen Burgau und Günzburg. Personen und Gegenstände auf der Fahrbahn. Bitte vorsichtig. Die neuesten Blitzer. Heute früh Klingen-Fuggerstraße Richtung Eichach. Unter Rot Illertisserstraße Höhe Ortseinfahrt. Königsbrunn, Römerlee in beiden Richtungen. Danke Lea Sophie. Und Augsburg Stadtjägerviertel Blitzer am Klinkerberg.
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3: Wann war der letzte Klingelstreich, den ihr vollzogen habt?
2: Schon ein bisschen länger her. In der Kindheit, würde ich jetzt mal sagen.
3: So, ja. In der Regel ist ja nichts passiert. Vielleicht hat man mal durch die Gegensprechanlage irgendwie von der Oma gehört, verschleicht euch, verkommenes Gesindel. Aber das war doch so, dass das am schlimmsten war, oder?
2: Ja, inzwischen ist es ein bisschen gefährlicher geworden. Ja. Zwei Kinder haben bei einer 73-Jährigen in Hamburg geklingelt und die hat die Kinder dann einfach mit einer Waffe bedroht. Die hatte ein Gewehr daheim, die Oma.
3: Das wäre nicht so lustig, wenn es keine Oma wäre.
2: Kennst du noch den Spruch, bei Oma darf man alles? Ist wohl nicht mehr so. Wo ihr aber noch alles dürft, ist bei Stadtland Fantasy. Spielen wir mit euch immer um 10 nach 8. Gleich wieder in der Show.
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0: Mittwochmorgen, 10 nach 8.
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0: Die nächste Runde jetzt mit Lisa aus Standbergen. Guten Morgen.
2: Hi.
0: Es geht aktuell ins Legoland nach Günzburg. Jahreskarten, um die soll es gehen.
2: Ja.
0: Da ist bei dir Bedarf, gehe ich davon aus?
2: Genau.
0: Okay, dann ist hier dein Buchstabe.
3: S.
0: Liebe Lisa, deine 30 Sekunden starten, sobald ich dir die erste Kategorie nenne.
2: Ja.
0: Dann bitte eine Stadt mit S.
2: Stadt Bergen.
0: Ein Land.
2: Südafrika.
0: Im Freizeitpark.
2: Schaukeln.
0: Aus Lego.
2: Schloss.
0: Auf dem Klo.
2: Schmierpapier.
0: Etwas Dunkles.
2: Schlaf.
0: Ein Tier.
2: Schildkröte.
0: Im Supermarkt.
2: Schokolade.
0: Das waren die 30 Sekunden und das waren 8 richtige.
4: Oh, sehr, gut. Sehr gut, Lisa. Das ist der aktuelle Wochenhighscore.
2: Gut, danke.
4: Mit wem würdest du dann ins Legoland fahren?
2: Mit meiner kleinen Tochter und mit dem Partner oder mit der Mama.
4: Ja, cool. Also du hast sehr gute Chancen auf die Jahreskarten fürs Legoland in Günzburg. Und wenn dich bis Freitag niemand mehr toppen kann, dann gehören die dir.
2: Super, danke schön euch.
0: 8 richtige sollen es sein in 30 Sekunden. Gehen noch mehr. Wer kann das noch toppen? Anmelden. Fantasy.de.
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0: Resi und Nick, hier ist die Radio Fantasy Morgenshow.
1: Morgen.
0: Glaubst du eigentlich, dass unsere Chefs nicht wollen, dass wir glücklich werden?
1: Warum?
0: Die Lottoseiten hier sind auf der Arbeit bei uns gesperrt. Also wenn ich jetzt mittags irgendwie zur Mittagspause mich dazu entscheide, ich fülle jetzt online einen Schein aus auf lotto.de, dann geht es nicht. Dann ist es gesperrt. Find's Glücksspiel ist wohl bei Radio Fantasy nicht gern gesehen. Verstehe ich gar nicht.
1: Ich finde es interessant, dass du das überhaupt weißt. Das heißt, du hast ja letzte Woche dann versucht, zu machen, oder?
0: Nein,
1: wie?
0: Das war aus reinen Recherchegründen. Ich wollte halt schauen, wie voll der Euro-Jackpot ist. Manchmal braucht man sowas halt für eine Moderation.
1: Und dann kam, du hast keinen Zugriff.
0: Ganz genau. So, hiermit Info an die Technik und an den Chef. Verwehrt uns Mitarbeitern nicht das Glücksspiel, bitte.
1: Und den Reichtum, der damit einhergeht.
0: Ganz genau. Hier ist Radio Fantasy. Alles, was heute früh wichtig ist, alles, was ihr gleich wissen müsst, checken wir um 8:30.
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9: Es ist 8:50 am Mittwoch. Guten Morgen.
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0: Guten Morgen.
1: Moin.
0: Es ist Mittwoch und wir bereiten uns auf die Superhitze vor, Leute. Anschneiden.
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0: Heute früh 17 Grad in Bad Grönenbach, 17 Grad in Isen im Allgäu. Und Markus, wie geht's weiter?
3: Heute wird's wieder so richtig schön heiß. Ja, die einen genießen es in vollen Zügen, die anderen sagen, keinen Bock drauf.
4: Wir sagen eher, oder?
3: Ja, kommt drauf an, mit gemischten Gefühlen geht das Ganze. Ne? Immer kommt drauf an, was man an dem Tag so unternimmt. Maxi-Werte bei 34 Grad, nur Sonnenschein.
0: Ich würde da ja per se gar nicht abwinken bei so einer Temperatur. Nee, aber wenn es dann halt irgendwie ans Schlafen gehen geht und du halt weißt, dass es in der Bude jetzt irgendwie 28 Grad in der Luft steht, dann wird

0: Stimmt. So, jetzt gucken wir uns an, was heute früh alles wichtig ist. Hier ist Radio Fantasy am Mittwoch. Markus, bitteschön.
1: Ja, 8:30 haben wir es jetzt. Guten Morgen. Künstliche Intelligenz, das ist Fluch oder Segen, wer weiß das schon, ja. Jedenfalls scheiden sich da die Geister. In den USA fordern aber jetzt über 1000 Mitarbeiter von führenden KI-Entwicklerfirmen einen internationalen Bremsmechanismus für künstliche Intelligenz. In einem offenen Brief warnen sie vor Kontrollverlust und rufen die US-Regierung zum Handeln auf. Hintergrund des Ganzen ist ja ein Vorfall, wir erinnern uns, bei dem ein KI-Modell von OpenAI bei einem Test eigenständig Computersysteme einer anderen Firma gehackt hat.
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1: Das Allgäu möchte Teil der Olympischen Spiele werden. Landrat Christian Wilhelm aus dem Oberallgäu hat dem Innenminister von Bayern ein Schreiben geschickt. Darin wird die Bereitschaft erklärt, Radsport- und Triathlon-Wettkämpfe auszurichten. Wilhelm sieht die Alpenkulisse und die sportliche Infrastruktur als große Vorteile. Auch der Förderkreis Pro Sport Allgäu-Kleinwalsertal unterstützt den Vorschlag. Und das geht gerade viral und das ist sowas von eine gute Nachricht des Tages. Da geht es um eine Frau aus Italien, die hatte einen ganz schweren Autounfall und war über 5 Jahre komplett blind. Aber jetzt kann sie wieder sehen. Sie wurde nämlich 6 Stunden lang operiert und das war eine Operation, die es eigentlich so überhaupt noch nicht gegeben hat. Da wurde man sehr kreativ und am Ende hat es dann tatsächlich funktioniert. Elena kann wieder ein bisschen sehen, wow. Auch wenn es bis jetzt nur so Umrisse sind. Das ist so Gänsehaut-Feeling schon so. Ja, die Ärzte hoffen aber, dass ihr Sehvermögen doch komplett wieder zurückkommt.
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0: Hallo, guten Morgen. Es ist kurz nach 8:30 bei uns die wichtigsten Verkehrsmeldungen zuerst. A8 Richtung München zwischen Friedberg und dem Rastplatz Kirchholz. Vorsicht, hier liegen Gegenstände auf der mittleren Spur. Nochmal die A8, jetzt die Gegenrichtung, Fahrtrichtung Stuttgart zwischen Burgau und Günzburg. Da gab es einen Unfall, bitte Vorsicht, hier sind Personen auf der Fahrbahn. Die neuesten Blitzer, Verbindungsstraße Memmingen-Heimatingen zwischen den Kreisverkehren. Dann Blitzer in Föhringen, Ulmer Straße, Höhen, Frauenstraße und Klingen, Fuggerstraße Richtung Eichach.
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0: Wir haben jetzt zwar über diese super krasse Hitze gesprochen, aber wenn wir es genau nehmen, werden die Tage immer kürzer und wenn wir ganz genau hinschauen, sagt der Sommer schon ganz leise bye bye.
3: Nein, wir müssen doch noch so viel erleben. Deswegen starten wir heute in der Show die Sommer Bucketlist 2026. Was steht noch drauf? Was wollen wir diesen Sommer noch erleben? Wir tragen es zusammen von der Radio Fantasy Community für die Radio Fantasy Community um 8.

0: gleich 8.40 Uhr. Hallo, hey. Guten Morgen, Resi und Nick, die Radio Fantasy Morgenshow. Einmal baden gehen, einmal einen Sonnenbrand abholen und sich dann von der Mama anhören lassen.
1: Hätte dich ein eingeredet.
2: Ja, warum schmierst du dich nie ein?
0: Einmal sich an einem Schleckeis einsauen. Das sind doch Sachen, die planen wir noch für diesen Sommer.
2: Ja.
0: Was muss diesen Sommer noch alles erlebt werden? Was steht auf eurer Sommer-Bucketliste 2026?
2: Bei mir ist es baden gehen. Das machen wir jetzt noch.
0: Das sagst du seit bestimmt 3 Wochen.
2: Ja, und es war immer kalt, oder? Nee, von den Temperaturen her hätte es mega gepasst, aber irgendwie, ich habe halt wenig Zeit, keine Ahnung. Am Wochenende waren zu viele Geburtstage und viel Rumgefahre irgendwie. Naja, was steht auf eurer Sommer-Bucketlist 2026? Wir sammeln von der Community für die Community.
0: Larissa aus Augsburg, was steht bei dir drauf?
3: Also ich fahre ja nächste Woche nach Italien, nach Milan, und da will ich unbedingt irgendeinen heißen Italiener finden.
2: So, den heißen Italiener hast du ja schon daheim, das heißt, du hast das schon erfüllt.
0: Larissa, you go girl, mach das. Wir denken an dich und glauben an dich. Guten Morgen.
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0: Hallo, guten Morgen.
1: Resi und Nick, hier ist die Radio Fantasy Morgenshow und wir warten auf die Hitze.
2: Ja, und die kommt geballt. Bis zu 34 Grad sind heute drin. Wir messen aktuell 20 in Gessertshausen, 20 auch in Friedberg. Die nächsten zwei Tage dann bis zu 36 Grad. Wow.
1: Vorsicht bitte auf der A8 Richtung München. Zwischen Friedberg und dem Rastplatz Kirchholz hier Gegenstände auf der mittleren Spur. Und wir bleiben auf der A8 Fahrtrichtung Stuttgart zwischen Burgau und Günzburg. Da ist ein Unfall passiert. Bevor es heiß wird, ganz viel Musik. Two Colors, Heavy Metal Love. Der Radio Fantasy Hit Vormittag startet gleich. Mit Tame Impala. Dracula. Wir wünschen euch einen schönen Mittwoch. Bis morgen.
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0: Das ist der Radio Fantasy Hit Vormittag um kurz vor 9. Hi!
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0: Ja, im Moment ist es noch ganz angenehm. 20 Grad haben wir es aktuell in Memmingen. 20 sind es auch bei euch in Buchloe. Aber Markus, es wird ja heute noch ein bisschen heißer.
3: Mhm, und ganz offensichtlich sind ganz viele Schüler dabei, Ausflüge zu machen, also Klassenausflüge. Die werden heute auch schwitzen. Also da viel trinken, das ist ganz wichtig. Bei 34 Grad Maxi-Werten gibt es super viel Sonnenschein.
0: Und hier ist Radio Fantasy. Jetzt in 60 Sekunden alles, was an diesem Mittwochvormittag wichtig ist. Mit Markus.
3: Ganz genau um 9 Uhr. Die Hitzewelle in Bayern sorgt wieder für Waldbrandgefahr. Viele Messstationen des Deutschen Wetterdienstes zeigen die höchste Gefahrenstufe. Im Raum Augsburg und in Teilen vom Allgäu liegt die Gefahrenstufe bei 4 von 5. Im Kreis Donau-Ries wurde die höchste ausgerufen. In den USA fordern über 1000 Beschäftigte von führenden KI-Firmen einen internationalen Bremsmechanismus für künstliche Intelligenz. In einem offenen Brief warnen sie vor Kontrollverlust und rufen die US-Regierung zum Handeln auf. Und nach dem Anschlag am Rande des Berliner CSD will Bundesfamilien

0: Ministerin Prien mehr Geld in die Radikalisierungsprävention stecken. 5 Millionen Euro aus dem Förderprogramm Demokratie leben sollen jetzt an die Bundesländer fließen.
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2: Um kurz nach 9 bei uns immer die wichtigsten Verkehrsmeldungen zuerst. Wir schauen auf die A8 Richtung Stuttgart zwischen Burger und Günzburg. Hier ist gerade ein Unfall passiert und Achtung, es sind Leute auf der Straße unterwegs. Gegenstände liegen auf der Fahrbahn. Das heißt hier bitte Vorsicht, vor allem auch bei der Einfahrt. Ansonsten habe ich die neuesten Blitzer für euch. B300 Eicher Richtung Dasing, kurz vor der Autobahn. Verbindungsstraße Memmingen Richtung Heimating, zwischen den Kreisverkehren steht einer. Und in Königsbrunn in der Römerallee, hier in beiden Richtungen. Danke Lea, Sophie, fürs Melden. Und wenn ihr noch was habt, Staus und Blitzer, könnt ihr gerne durchrufen oder eine WhatsApp durchschicken. Danke euch. Gute Fahrt.
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2: Und die meiste Musik für euren Mittwochvormittag. Wir haben richtig, richtig coole Sommerhits für euch in der Playlist. Macht gute Laune, vor allem bei dem Wetter. Passt perfekt dazu. Hier ist er für euch, Topic und Becky G. Sorry, Puppy. Schönen Mittwoch.
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Jen und Sophie Alice Baxter für euch hier in der Playlist. Das ist der Radio Fantasy Hit Vormittag, die meiste Musik für euren Mittwochvormittag. Deswegen machen wir auch direkt weiter. Ariana Grande jetzt für euch in der Playlist. Von ihr gibt es ja gerade gute und schlechte Nachrichten. Ich fange mal mit den schlechten an. Sie wurde gehackt. Um genauer zu sein, die Computer von ihren Mitarbeitern wurden gehackt. Die Hacker haben daraus Fotos und auch nicht veröffentlichte Songs gezogen und die einfach im Darknet verkauft für richtig, richtig hohe Summen. Das hat 2024 ja schon mal einer bei ihr gemacht und der Typ, der sitzt jetzt gerade 10 Jahre im Gefängnis. Ja, also Stress mit Ariana Grande würde ich nicht empfehlen. Aber ey, die gute Nachricht, vor allem an ihre Fans. Ariana Grande bringt am Freitag ihr neues Album raus. Und einen Song aus dem Album, den hat sie ja schon veröffentlicht. Der ist einfach mega. Deswegen freuen wir uns auch auf Freitag. Und bis dahin hören wir rein in ihren Song. Ariana Grande für euch hier beim Radio Fantasy Hit Vormittag mit ihrer neuen Nummer Hate That I Made You Love Me. 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
1: Und jetzt für euch in der Playlist Shakira und Burna Boy mit Die Die, der offizielle WM-Song. Da haben wir ja gemunkelt, ist er jetzt gut oder ist er nicht so gut? Aber ich muss sagen, der ist gut, oder? Den mögen wir gern, deswegen ist er hier beim Radio Fantasy Hit Vormittag.
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3: Das ist der Radio Fantasy Hit Vormittag um 9:30 und Achtung, eine Meldung direkt von den Straßen. Wir haben einen Geisterfahrer auf der Fahrbahn. B19 Kempten Richtung Oberstdorf zwischen Waltenhofen und Hermanns. Hier in beiden Richtungen, Achtung, ein Geisterfahrer. Vorsicht bitte in beiden Richtungen. Bitte fahrt ganz rechts und überholt nicht. Bleibt hier bei Radio Fantasy. Wir melden sofort, wenn die Gefahr vorbei ist. Und das habe ich gleich für euch in der Playlist. Das ist die neue Nummer von Calvin Harris und Jazzy Satisfy. Gibt's um kurz nach 9:30 hier auf Radio Fantasy. Und jetzt habe ich gerade die Meldung bekommen, dass der Geisterfahrer die Fahrbahn verlassen hat. Also auf der B19 Kempten Richtung Oberstdorf zwischen Waltenhofen und Hermanns. Der Geisterfahrer ist wieder weg von der Fahrbahn.

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3: Es wird immer wärmer und wärmer. 23 Grad haben wir es aktuell schon in Bad Wörishofen und 25 bei euch in Kaufbeuren. Ja, bis zu 34 Grad sind heute drin. Es wird wieder richtig schön sonnig. Am Nachmittag sind ein paar Wolken mit dabei, aber davon lassen wir uns nicht aufhalten, an den See zu gehen. Und die nächsten Tage wird es genauso schön morgen und am Freitag dann bis zu 36 Grad.
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3: Um 9:55 bei uns immer die wichtigsten Verkehrsmeldungen zuerst. Wir schauen auf die A8 Richtung Stuttgart zwischen Burger und Günzburg. Achtung, hier ist gerade ein Unfall passiert. Es sind Leute auf der Straße unterwegs und es liegen Reifenteile auf der Fahrbahn. Und nochmal A8 Richtung Stuttgart zwischen der Raststätte Augsburg Ost und Augsburg West. Hier ist im Moment die Richtungsfahrbahn gesperrt. Hier gab es auch einen Unfall. Es sind mehrere Fahrzeuge zusammengekracht. Ansonsten habe ich die neuesten Blitzer für euch. In Königsbrunn in der Römerallee, hier in beiden Richtungen. Augsburg Stadt Jägerviertel am Klinkerberg erwischen sie euch. Und auf der B17 Augsburg Richtung Landsberg, kurz vor der Ulrichskaserne, da steht noch einer. Und wenn ihr noch was habt, Staus und Blitzer, ruft gern durch oder schickt eine WhatsApp. Danke euch. Gute Fahrt.
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Das ist der Radio Fantasy Hit Vormittag. Und wir schauen noch mal kurz auf die Straßen, denn es gab gerade eine Vollsperre auf der A8 Richtung Stuttgart. Denn zwischen der Raststätte Augsburg Ost und Augsburg West gab es einen Unfall. Hier sind mehr

0: mehrere Fahrzeuge zusammengekracht. Da ist die Straße im Moment komplett gesperrt. Es staut sich schon bis zu der Ausfahrt Friedberg. Das heißt, wenn ihr euch auskennt, umfahrt das Ganze bitte. Und wir melden natürlich, wenn der Unfall vorbei ist und wenn ihr wieder durchfahren könnt.
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0: Und der kommt heute von Olivia Rodrigo. Sie hat ja die letzten Wochen ziemliche Schlagzeilen gemacht mit dem Festival, das sie gerade organisiert, bei dem nur Frauen auftreten. Und jetzt hat sie gestern auch noch auf Insta eine Handyhülle rausgebracht. Die können wir seit gestern vorbestellen. Ist richtig schön bunt mit Blumen, Musiknoten. Und die gibt's für alle iPhones ab dem iPhone 14. So, und was hat das Ganze jetzt mit dem Festival zu tun? Warum das Ganze? Sie wird alle Einnahmen von diesem Festival plus diese Handyhülle, die sie rausbringt, spenden. Also zwei richtig coole Aktionen, die sie da gerade am Start hat. Props an sie und dafür feiern wir sie. Das ist euer Powerhit fürs Büro an diesem Mittwoch. Olivia Rodrigo mit ihrer Nummer Drop That auf Radio Fantasy. Immer die besten neuen Hits.

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sind die Hits für euren Mittwochvormittag. Das ist der Radio Fantasy Hit Vormittag. Und das habe ich alles noch vor 9 für euch. Loi mit dabei, Teddy Swims und jetzt Two Colors Cynical.

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18: Das ist der Radio Fantasy Hit Vormittag. 10 Uhr haben wir es. Hi!
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18: 10 Uhr haben wir es und es ist schon richtig warm draußen. 25 Grad haben wir es aktuell schon im Magdeoberdorf. 24 bei euch in Kempten. Ein bisschen wärmer wird es aber heute noch. Ja. So um die 10 Grad, oder Markus? Ein
4: bisschen ist gut, ja. Tatsächlich bei 34 Grad landen wir heute an. Hier und da vielleicht noch mal eine Ecke wärmer. Auch morgen steigt das Thermometer noch mal kräftig an. Also wir schwitzen auf jeden Fall wieder die nächste Zeit.
18: 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Jetzt in 60 Sekunden. Alles, was an diesem Mittwochvormittag wichtig ist. Mit Markus.
4: Genau, um 10 Uhr. Künstliche Intelligenz braucht einen Bremsmechanismus. Das fordern jetzt mehr als 1000 Mitarbeiter führender KI-Entwicklerfirmen von der US-Regierung. Sie warnen nämlich von einem Kontrollverlust. Der von privaten Pedo-Huntern gestellte Augsburger muss nicht ins Gefängnis. Das Amtsgericht verurteilt den Mann zu 2 Jahren Gefängnis auf Bewährung. Der 55-Jährige hat nämlich zugegeben, nach Frankfurt gefahren zu sein, um eine 13-Jährige zu treffen. Und ab heute wird das 2000-Seelendorf Wacken in Schleswig-Holstein wieder wegen Überfüllung geschlossen. Das weltberühmte Metal-Festival Wacken Open Air startet nämlich. Bis Samstag werden da 85.000 Metal-Fans.

0: Trends erwartet.
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2: Um 9:02 bei uns immer die wichtigsten Verkehrsmeldungen zuerst. Wir haben im Moment 2 Vollsperren auf den Autobahnen. Einmal auf der A8 Richtung Stuttgart zwischen der Raststätte Augsburg Ost und Augsburg West. Hier sind mehrere Fahrzeuge zusammengekracht. Die Straße ist hier, wie gesagt, gerade komplett gesperrt. Und dann habe ich noch die A99 Westumfahrung Richtung Stuttgart. Hier wurde die Höhenkontrolle beim Allacher Tunnel mal wieder ausgelöst. Das heißt, hier ist die Straße auch im Moment komplett gesperrt. Ansonsten A8 Richtung Stuttgart zwischen Burger und Günzburg. Hier gab es auch einen Unfall. Es sind Leute auf der Straße unterwegs und es liegen Gegenstände auf der Fahrbahn. Und nochmal auf der A8 Richtung Stuttgart zwischen Dasing und Friedberg. Da ein Pannen-LKW am Fahrbahnrand. Die neuesten Blitzer noch für euch. B300 Eicher Richtung Dasing. Kurz vor der Autobahn steht einer. In Augsburg im Beethovenviertel in der Schießgrabenstraße. Und in Klingen in der Fuggerstraße Richtung Eichach. Da erwischen sie euch. Und wenn ihr noch was habt, Staus und Blitzer, ruft gerne durch oder schickt kurz eine WhatsApp. Danke euch. Gute Fahrt.
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1: Mit Meluka, hello, hello. Das ganze Fantasyland hat drauf gewartet und jetzt ist es endlich soweit. Ab heute startet der neue Marvel-Blockbuster im Kino. Spider-Man Brand New Day ist ab heute draußen. Und unser Radio-Fantasy-Kino-Freak Toni haut euch natürlich wieder auf die Kinogästeliste und ihr bekommt auch noch Essen und Trinken obendrauf. Das Ganze gleich um 10 nach 10 hier auf Radio Fantasy.
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0: ist die meiste Musik für euren Mittwochvormittag. Das ist der Radio Fantasy Hit Vormittag. Und Toni steht gegenüber von mir.
1: Ja, hallo.
0: Hi. Ja, das kann nur eins bedeuten.
2: Und jetzt der Radio Fantasy Tony Award. Na, Toni, an wen geht dein Award dieses Mal?
1: An den neuen Marvel-Blockbuster. Endlich ist er da. Spider-Man Brand New Day.
3: Was passiert mit mir?
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3: Ich verliere den Verstand. Ich habe total die Kontrolle verloren. Was auch immer es ist, ich muss es auf die

0: Reihe kriegen.
1: Wir stehen vor einer unkontrollierbaren Bedrohung. 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
2: Endlich wieder Marvel im Kino, Luca.
3: Also ich muss sagen, ich bin jetzt nicht so der Marvel-Fan, aber ich habe jetzt diesen Trailer gerade gehört und der hat mich komplett abgeholt.
2: Ja, der neue Spider-Man, der wird, glaube ich, viele Leute abholen. Ich habe ihn mir natürlich schon angeschaut. Der Film wird euch begeistern. Er wird euch unterhalten, auch dich,
3: okay.
2: Luca. Und er wird auch ein bisschen mit euren Nerven spielen. Spider-Man hat neue Moves drauf, also wie er sich von Haustür zu Haustür quasi schwingt.
3: Macht er jetzt ein Salto, oder? Ja gut, Salto macht er auch.
2: Und die Action allgemein, die ist dynamischer, die Kämpfe sind stärker und auch Schauspieler Tom Holland, meiner Meinung nach, liefert seine beste Leistung ab als Spider-Man.
3: Und ich bin ja einfach nur froh, dass Zendaya wieder mit dabei
2: ja,
3: ist.
2: Zendaya.
3: Die liebe ich ja, die macht mir Spaß.
2: Die spielt natürlich auch wieder mit und die macht das auch richtig gut. Und auch wenn ihr noch keinen Spider-Man-Film bisher angeschaut habt, als Einstieg funktioniert der auch.
3: Okay, das heißt, ich kann ihn anschauen.
2: Du,
3: ich habe noch nie einen Spider-Man-Film.
2: Was? Oh mein Gott.
3: Das habe ich jetzt nicht gerade gesagt, oder?
2: Ich lade euch ein, dieses Wochenende in Sinister Augsburg. Schickt einfach ein Popcorn-Emoji per WhatsApp. 0821 50 und 5 mal die 7 für Spider-Man Brand New Day. Also Luca, du kannst auch. Es gibt 2 Tickets und ein Partnermenü. Also
3: wir treffen uns dann im Kino.
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1: Und die meisten Hits hier beim Radio Fantasy Hit Vormittag. Die meisten Hits für euren Mittwochvormittag. Oliver Heldens habe ich gleich für euch in der Playlist. Jetzt aber erstmal Harry Styles. Die Nummer, die lieben wir alle. American Girls für euch. Immer die besten neuen Hits.
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11: Das ist der Radio Fantasy Hit Vormittag um kurz vor 10:30 und das habe ich gleich für euch. Ganz neu bei uns in der Playlist. Kommt von Felix Yen und Omar Rudbeck. Siren heißt die neue Nummer. Gibt's gleich um kurz nach 10:30. Immer die besten neuen Hits.
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11: 10 Uhr haben wir es und es ist schon richtig warm draußen. 25 Grad haben wir es aktuell schon in Marke Oberdorf. 24 bei euch in Kempten. Bis zu 34 Grad sind heute drin da und es wird richtig schön sonnig, richtig gutes Badewetter und so geht es die nächsten Tage auch weiter. Morgen und am Freitag dann sogar bis zu 36 Grad.
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11: Um 10:30 bei uns immer die wichtigsten Verkehrsmeldungen zuerst. Eine Meldung von der A7 Richtung Füssen zwischen Memmingen Süd und Worringen. Hier Achtung gegen Reifenteile auf der Fahrbahn. Ansonsten läuft's, da kommt er gut durch. Die neuesten Blitzer habe ich für euch. B300 Eichach Richtung Dasing. Kurz vor der Autobahn steht einer. In Königsbrunn in der Römerallee hier in beiden Richtungen. Danke Lea Sophie fürs Melden. Und Verbindungsstraße Memmingen Richtung Heimatingen. Zwischen den Kreisverkehren erwischen sie euch. Und wenn ihr noch was habt, Stausen Blitzer, ruft gern durch oder schickt eine kurze WhatsApp. Danke euch. Gute Fahrt.
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0: Buffy and the Giants. Hier beim Radio Fantasy Hit Vormittag. Und das habe ich gleich für euch. Wir holen einen Throwback-Hit aus der Tasche. Jeden Tag, jede Stunde, immer um 3:45. Und Justin Bieber, Beauty and the Beat, ist unser Throwback-Hit der Stunde. Gleich um 10:45.
1: 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KI? AI? Ey, so geht das mit Alex.
2: So, jetzt kommt der erhobene Datenschutz-Zeigefinger. Passt auf bei der KI. Die ist ja wirklich nett, aber sie ist kein Safe, also kein Safe Space, bei dem alle sensiblen Daten sicher sind. Deshalb keine Kontonummern, keine Verträge, keine echten Namen. Wenn es sensibel ist, hat es im Chat nichts verloren. So ein

Kurz vor 11 haben wir es eine Stunde noch, dann ist Mittagspause. Ja, und bald haben wir ein neues Mittagessen und zwar gibt es das von Lidl. Ich weiß nicht, ob ihr es mitbekommen habt, aber auf TikTok sind die ja viral gegangen mit ihrem Döner-Croissant. Das ist richtig crazy, einfach ein Croissant. Und da sind alle Zutaten, die man für einen Döner braucht, drin. Also Dönerfleisch, Kraut, Zwiebeln, Tomaten, Soße. Und das hat es jetzt tatsächlich wirklich ins Sortiment geschafft. Und ab 3. August, also ab nächsten Montag, können wir das dann in der Tiefkühltruhe bei Lidl kaufen. Richtig witzige Aktion. Ja, ist nochmal, ich denke, wir werden das mal probieren, oder? Hier ist der Radio Fantasy Hit Vormittag. Michael Schulte jetzt für euch. Auf den letzten Metern Richtung Mittagspause. Broken Sunshine. Immer die besten neuen Hits. Ich bin Luca. Hi.

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15: Hey, kurz vor 11 haben wir's.
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1: Wir kratzen schon an der 30-Grad-Grenze. 28 Grad haben wir es in Kaufbeuern. 27 sind es bei euch in Memmingen. Ja, Markus, zu dem Wetter brauchen wir heute gar nicht mehr so viel sagen.
2: Außer, dass es noch viel wärmer wird. Ja, mit 34 Grad sind wir insgesamt dabei. Dazu auch den ganzen Tag mega viel Sonne.
1: Und hier ist Radio Fantasy. Jetzt in 60 Sekunden alles, was an diesem Mittwochvormittag wichtig ist. Mit Markus.
2: Ganz genau, um 11 Uhr. Die Hitzewelle in Bayern sorgt wieder für Waldbrandgefahr. Viele Messstationen des Deutschen Wetterdienstes zeigen die höchste Gefahrenstufe. Im Raum Augsburg und in Teilen vom Allgäu liegt die Gefahrenstufe bei 4 von 5. Im Kreis Donau-Ries wurde die höchste ausgerufen. In den USA fordern über 1000 Beschäftigte von führenden KI-Firmen einen internationalen Bremsmechanismus für künstliche Intelligenz. In einem offenen Brief warnen sie vor Kontrollverlust und rufen die US-Regierung zum Handeln auf. Und nach dem Anschlag am Rande des Berliner CSD will Bundesfamilienministerin Prien mehr Geld in die Radikalisierungsprävention stecken. 5 Millionen Euro aus dem Förderprogramm Demokratie leben sollen an die Bundesländer fließen.
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1: Um kurz nach 11 bei uns immer die wichtigsten Verkehrsmeldungen zuerst. Wir schauen auf die A96 Richtung München zwischen Mindelheim und Bad Wörishofen. Hier ist im Moment die linke Spur blockiert. Achtung, es liegt eine Leiter auf der Fahrbahn. A99 Richtung München. Hier beim Alacher Tunnel heute wieder Blockabfertigung, deswegen staut sich's da ein bisschen. Und B17 Landsberg Richtung Augsburg zwischen der Leitershofer Straße und der Donauwörther Straße. Hier in beiden Richtungen im Moment mehr arbeiten. Die neuesten Blitzer für euch. B17 Augsburg Richtung Landsberg. Da wird der Abstand gemessen kurz nach Königsbrunn Süd an der Brücke. B300 Eicher Richtung Darsing, kurz vor der Autobahn erwischen sie euch. Und auf der Verbindungsstraße Memmingen Richtung Heimatingen zwischen den Kreisverkehren steht noch einer. Und wenn ihr noch was habt, Staus im Blitzer, könnt ihr gerne durchrufen oder eine WhatsApp schicken. Danke euch. Gute Fahrt.
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0: mit Meluka und der meisten Musik für euren Mittwochvormittag. Lil Nas X habe ich gleich für euch, Toby Romeo und Declan J. Donovan, die zwei sind auch mit dabei. Jetzt aber erstmal die aktuelle Nummer von Bebe Rexha, New Religion. Schönen Mittwoch euch.
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0: Yo. Und Declan J. Donovan hier beim Radio Fantasy Hit Vormittag. Die meiste Musik für euren Mittwochvormittag. Gleich habe ich für euch noch Martin Garrix und Ed Sheeran repeated. Jetzt aber erstmal Thema Summer Bucketlist. Wir sprechen die Tage darüber, was steht noch auf eurer Summer Bucketliste. Bei mir ist es ja auf jeden Fall noch mal einen entspannten Abend mit den Freunden in der Stadt verbringen, ein bisschen was trinken und Volleyball spielen. Habe ich dieses Jahr für mich entdeckt. Was ist es bei euch und vor allem, was ist bei Resi und Nick der Radio Fantasy Morgenshow? Da hören wir jetzt mal rein.
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3: Was muss diesen Sommer noch alles passieren, damit Resi kein Herzklopfen mehr hat?
4: Deswegen machen wir heute die Summer Bucket List auf.
3: Nina aus Landsberg, aus der Radio Fantasy Community, schreibt mit an der Sommer Bucket Liste von der Community für die Community.
5: Also was ich auf jeden Fall noch auf meiner Summer Bucket List habe, ist, dass ich mir mit meiner besten Freundin so einen Abend mache und da machen wir dann zusammen Sushi und Schoko-Erdbeeren und dann gehen wir halt noch abends, nachts im Pool und dann gucken wir draußen die Sterne an.
3: Krass, so detailliert den ganzen Tag zu planen, das kam bei uns noch nie vor.
4: Die Kombination Sushi und Schoko-Erdbeeren hört sich bei mir gerade nicht so gut an.
3: Spicy, doch, finde ich gut.
4: Weiß
3: Nina,
4: nicht. Vielleicht
3: mach
4: liegt
3: das.
4: Es jetzt an dem Magen.
3: Das wird dein Sommer.
4: Ja. Stattdessen gehe ich dann aufs Sonnendeck und stecke meine käsigen Füße dann in den Sand, weil also. Das steht auf meiner Sommer-Bucketlist.

0: Das ist der Radio Fantasy Hit Vormittag. Die Jonas Brothers. Mit Sucker für euch hier auf Radio Fantasy. Ja, und ich bin ja schon langsam irgendwie in dem Gedanken, was gibt's heute zur Mittagspause? Hab noch nicht sowas gefunden, was ich gerade essen will. Deswegen gibt's jetzt ein bisschen Inspo. Linda aus Westendorf, was gibt's bei dir?
1: Also ich bin nicht gern am Handy oder so. Ich einfach gerne an der Luft. Eis, Kaffee, genau.
0: Ein Eis und ein Kaffee oder ein Eiskaffee. Eiskaffee, das wär's jetzt. Ja, vielleicht mache ich mir das dann. Was gibt's für euch? Können wir jetzt schon mal überlegen. Was es aber auf jeden Fall bei uns hier gibt, ist die meiste Musik für euren Mittwochvormittag. Jetzt Jennifer Lopez und David Guetta, Save Me Tonight. Don't know.

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19: Das ist der Radio Fantasy Hit Vormittag um 11:30. Und das habe ich gleich für euch ganz neu in der Playlist. Katy Perry mit ihrer neuen Nummer Watch It Burn. Um kurz nach 11:30 immer die besten neuen Hits.
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19: Wir kratzen schon an der 30-Grad-Grenze. 28 Grad haben wir es in Kaufbeuern, 27 sind es bei euch in Memmingen. Bis zu 34 Grad sind heute drin, heute strahlender Sonnenschein. Am Nachmittag kommen noch ein paar vereinzelte Wolken mit dazu. Davon lassen wir uns aber gar nicht stören, ist auch mal ein bisschen angenehm, gell? Bis es dann die nächsten Tage so heiß weitergeht, bis zu 36 Grad die nächsten Tage.
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19: Um kurz nach 11:30 bei uns immer die wichtigsten Verkehrsmeldungen zuerst. Der René ist gerade dran. René, du wirst einen Stau melden. Wo denn?
23: Auf der B17 wegen Strophen, das ist einspurig und der zieht sich bis Göggingen.
19: Super, René, danke dir für die Meldung. Dann habe ich noch die A8 Richtung Stuttgart für euch zwischen Ulm-West und der Raststätte Eichen-Nord. Hier, Achtung, es liegen Reifenteile auf der Fahrbahn. A7 Richtung Füssen zwischen der Raststätte Allgäuer Tor West und Dietmannsried. Da ist im Moment die linke Spur wegen einem kaputten Auto blockiert. Ansonsten die neuesten Blitzer für euch. B17 Augsburg Richtung Landsberg. Hier wird der Abstand gemessen kurz nach Königsbrunn Süd an der Brücke. Nochmal in Königsbrunn in der Lechstraße erwischen sie euch. Und in Schwabmünchen Richtung Schwabeck steht noch einer. Wenn ihr noch was habt, Staus und Blitzer. Könnt ihr auch gern durchrufen, so wie der René, oder eine kurze WhatsApp schicken. Danke euch. Gute Fahrt.
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0: Das sind sie, die meisten Hits für Dean oder für ja, die letzten Schritte zur Mittagspause. Und dennoch macht nochmal richtig gute Laune. Das ist unser Throwback-Hit der Stunde. Gibt's gleich um 11:15. Jeden Tag, jede Stunde. Heute von Calvin Harris und John Newman. Blame! Gibt uns die Energie, die wir für den Tag brauchen. Gleich um 15:15.
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2: Reg mal mit einer freundlichen Frage. Was sagst du dazu, dass es gar kein Problem ist, hier auf offener Straße sich so hartes Zeug zu besorgen wie Mars oder auch Bounty?
3: Nicht so toll.
2: Du willst gar nichts mit sowas zu tun haben?
3: Ja, weil es sich schick macht.
2: Was denkst du über solche Leute, die sowas nehmen wie Mars oder Bounty?
4: Dass sie selber schuld sind, wenn es ihnen halt danach dreckig geht.
2: Muss man stärker kontrollieren, ob Leute M&Ms dabei haben?
5: Das sollte man schon stärker kontrollieren.
2: Damit zurück ins Sendestudio.
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sind die Hits, die euch bei der Arbeit einfach ein bisschen mehr gute Laune machen. Nico Santos war das für euch. All-Time High hier beim Radio Fantasy Hit Vormittag. Und vor 12 habe ich noch ein paar Hits für euch im Gepäck. BTS mit Swim ist mit dabei. Und Just Here und Checkstyle mit Turn the Lights Off. Jetzt aber auch erstmal eine Nummer, die macht wirklich gute Laune. Felix Yen und Jonas Blue mit Past Life hier für euch. Ich bin die Luca. Hi! 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
12: Genau, 12 Uhr haben wir es.
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12: Wir haben jetzt schon 29 Grad am Augsburger Hauptbahnhof, 29 in Mehring, schon richtig krass heute Nachmittag. Viel Sonne und über 30 Grad. Es ist so anstrengend. Ich glaube, euch geht's genauso.
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16: Um 12 Uhr, hallo. Ja. Toni sagt es, Achtung, wieder große Waldbrandgefahr, auch in Bayern. Flugzeuge steigen auf, um die Lage zu beobachten. Dazu erreicht uns heute eine neue Hitzewelle. Fast im ganzen Land wird die 30-Grad-Mark überschritten. Das bringt Gesundheitsrisiken mit sich, warnt Kollege Simeon Müller.
17: Am gefährlichsten ist ein Hitzeschlag. Dabei schafft es der Körper nicht mehr, die Wärme durch Schwitzen abzuleiten. Die Körpertemperatur steigt schnell auf bis zu über 40 Grad. Alarmsignale sind Verwirrung, Schwindel und Übelkeit sowie eine heiße rote Haut. Sofort den Notruf 112 wählen, raus aus der Hitze und mit feuchten Tüchern kühlen.
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16: Im Westallgäu soll ein 83 Jahre alter Mann seine Frau umgebracht haben. Laut Polizei starb die 82-Jährige an den Folgen einer Gewalttat im gemeinsamen Zuhause in Heimenkirch. Nähere Angaben zu Motiv oder Tathergang machen die Ermittler nicht. Der Mann wurde Sonntagabend in der Nähe gestellt und festgenommen. Der Ermittlungsrichter erließ Haftbefehl. Jetzt auch BMW. Nach Medienberichten will der Münchner Autobauer tausende Stellen in Deutschland abbauen. Demnach haben sich Konzernführung und Betriebsrat auf ein Abfindungsprogramm geeinigt, um betriebsbedingte Kündigungen zu vermeiden. Weltweit sollen 8000 Jobs wegfallen. Und er hier stolziert gerade viral, ein junger Storch. Der Vogel spazierte ins Gemeindeamt im österreichischen Leutschach. Wie selbstverständlich läuft er durch Büros, die Treppen hoch und schaut sich jeden Schrank und Schreibtisch genau an. Die Bilder befeuern auf Insta natürlich die User, die kommentieren, dass der Storch eine Baugenehmigung für sein neues Nest braucht oder dass er einen Pass beantragen will, weil es ja demnächst nach Nordafrika geht. Jetzt ging die Reise aber erstmal zu einer Storchenstation, wo er erwachsen werden darf.
12: Ich finde die Baugenehmigung finde ich sehr lustig.
16: Das ist eine sehr süße Geschichte.
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12: Bei uns immer die wichtigsten Verkehrsmeldungen zuerst. Wir schauen auf die B17 Augsburg Richtung Landsberg zwischen Leitershofer Straße und Gabelsberger Straße. Ist die rechte Spur blockiert wegen eines Pannen-LKWs. Und die neuesten Blitzer einmal in Königsbrunn, Lechstraße und B17 Augsburg Richtung Landsberg. Eine Abstandsmessung nach Königsbrunn Süd.
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1: Heute am Mittwoch mit mir Toni und die nächste Hitzewelle, sie ist da. Deswegen gibt's von mir eine kostenlose Abkühlung, wenn ihr Interesse habt. Ihr werdet bestimmt der Held auf der Arbeit sein. Vielleicht gibt's auch für euch eine Gehaltserhöhung, je nachdem. Ihr könnt euch einen Wasserspender sichern, for free, für euch und für eure Firma. Und wenn ihr euch noch nicht angemeldet habt bei der Radio Fantasy Wasser Challenge, die ganze Story gleich nochmal um 10 nach 12 nach 3 Hits am Stück. Lasst es euch schmecken.
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0: Immer die besten neuen Hits, immer die meiste Musik für eure Mittagspause am Mittwoch gibt's nur in der Radio Fantasy Siesta. Lasst es euch bei diesem wunderschönen Wetter natürlich richtig gut schmecken und nächste Woche, während der Mittagspause, geht's endlich los. Ich bin gespannt.
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14: Genau, 12:30 haben wir es.
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14: Mittlerweile sonnige 30 Grad am Augsburger Hauptbahnhof, 31 in Bobingen. Heute Nachmittag weiterhin sehr viel Sonne, es wird sogar noch wärmer. Und morgen am Donnerstag das gleiche Wetter wie heute. Sonne satt bei fast 35 Grad.
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14: Bei uns immer die wichtigsten Verkehrsmeldungen zuerst. Wir schauen weiterhin auf die B17 Augsburg Richtung Landsberg zwischen Leitershofer Straße und Gabelsberger Straße ist wegen eines Pannen-LKWs immer noch die rechte Spur blockiert. Und die neuesten Blitzer, einmal Augsburg Schießgrabenstraße, Augsburg Eichleitner Straße und B17 Augsburg Richtung Landsberg, Höhe Oberottmarshausen im 120er Bereich. Danke dir, Raimund, fürs Melden. Grüße gehen raus an dich.
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0: Immer die besten neuen Hits, immer die meiste Musik für eure sonnige Mittagspause heute am Mittwoch gibt's nur in der Radio Fantasy Siesta. Lasst es euch natürlich weiterhin richtig schön schmecken und in einer Minute habe ich für euch spannende Musik von Topic.
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Normalerweise spielen wir die neuen Hits auf Radio Fantasy. Aber jeden Tag, immer um Viertel vor, der Throwback-Hit der Stunde. 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

Alex Warren mit Fever Dream. Immer die besten neuen Hits, immer die meiste Musik für eure sonnige Mittagspause heute am Mittwoch. Gibt's nur in der Radio Fantasy Siesta. Lasst es euch natürlich weiterhin richtig schön schmecken. Und vor 13 Uhr, ich bin schon in der Zukunft, Robin Schulz, Harry Styles, American Girls und jetzt Criss Cross Amsterdam und Conor Maynard mit Stay.

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0: Mittlerweile 30 Grad am Augsburger Hauptbahnhof, sonnige 31 in Sussmarshausen. Heute Nachmittag wird es noch wärmer werden. Dirk aus der Radio Fantasy Community hat uns ein Bild per WhatsApp geschickt, 2 Eiswürfel und geschrieben zur Abkühlung. Die Frage ist jetzt nur, Joa, wo will man denn diese Eiswürfel haben?
3: Sag ich dir gleich.
0: Gleich?
3: Sag ich dir gleich später.
0: Gleich, okay.
3: Ein kleiner Teaser, es geht ums Spiegelei.
0: Oh. 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
3: Um 13 Uhr, hallo. In weiten Teilen Bayerns herrscht laut Deutschem Wetterdienst wieder hohe bis sehr hohe Waldbrandgefahr. Vielerorts wird morgen die höchste Gefahrenstufe erreicht. Und die nächste Hitzewelle mit deutlich über 30 Grad ist da. Da gilt es, viel Wasser zu trinken, sonst aber zu sparen, wo es geht. In der Küche, im Bad, im Garten, sagt Kollege Fabian Schaffer.
4: Längere Hitze- und Trockenperioden setzen Böden, Pflanzen und auch dem Grundwasser zu. Wenn viele Menschen gleichzeitig viel Wasser verbrauchen, kann das die Versorgung regional zusätzlich belasten. Deshalb hilft jeder bewusste Umgang mit Wasser, besonders an heißen Sommertagen.
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3: Das Allgäu möchte auch Teil der Olympischen Spiele werden. Der Oberallgäuer Landrat Christian Wilhelm hat dem bayerischen Innenminister ein Schreiben geschickt. Darin wird die Bereitschaft erklärt, Radsport- und Triathlon-Wettkämpfe auszurichten. Wilhelm sieht die Alpenkulisse und die sportliche Infrastruktur als große Vorteile. Auch der Förderkreis Pro Sport Allgäu Kleinwalsertal unterstützt den Vorschlag.
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3: Mit dem Augsburger Wassercampus gibt es ein neues Highlight. Pünktlich zu den Sommerferien startet das Projekt mit einer Wasserrallye, entwickelt vom und beim Umweltbildungszentrum am Botanischen Garten. Familien und Schulklassen können an vielen Mitmachstationen Themen wie Trinkwasserschutz und Klimawandel erleben, lernen und Preise gewinnen. Und das geht gerade viral. Man freut sich auf ein Festival. Man kauft alles ein, stellt das Campingzeug bereit, um dann auf dem Festival nicht vor einem Zelt, sondern vor einer Strandmuschel zu stehen. Genau dieses Missgeschick teilt ein Paar auf Social Media und bekommt ganz viele verständnisvolle Kommentare. Anderen passiert das auch. Einer hatte sogar mal einen Weihnachtsbaum statt eines Campingstuhls im Gepäck, weil beiden eine grüne Stofftasche gehöre.
0: Was mich immer interessiert bei einem Festival, mit Fremden rummachen oder nicht? Ja, also was ist ja, deine Meinung?
3: So viel wie es geht, gell?
0: So viel wie es
3: ja,
0: geht.
3: Ja, weil die Musik dann ja meistens eh nichts ist.
0: Ah gut. Ja, stimmt, deswegen geht man ja nicht zum Festival.
3: Ablenkung, genau.
0: Ja.
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0: Bei uns immer die wichtigsten Verkehrsmeldungen zuerst. Wir schauen weiterhin auf die B17 Augsburg Richtung Landsberg. Zwischen Leitershofer Straße und Gabelsberger Straße ist immer noch die rechte Spur blockiert wegen eines Pannen-LKWs. Und die neuesten Blitzer, einmal Augsburg auf der Eichleitner Straße, dann in Königsbrunn auf der Lechstraße und nochmal in Königsbrunn auf der Augsburger Straße. Danke dir, Niki, fürs Melden. Grüße gehen raus an dich.
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0: Heute am sonnigen Mittwoch mit mir, Toni. Das ganze Fantasyland hat ja darauf gewartet und jetzt ist es endlich soweit. Jeden Mittwoch vergebe ich ja meinen eigenen Award, den Radio Fantasy Toni Award für neue Filme und Serien, die ihr euch mal unbedingt anschauen müsst. Und heute geht mein Award an den neuen Marvel-Blockbuster Spider-Man Brand New Day. Und wie immer um 13.40 Uhr gleich bei mir in der Show Free Tickets und Snacks und Getränke.
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0: Immer die besten neuen Hits, immer die meiste Musik. Für euren Start in den sonnigen Mittwochnachmittag gibt's nur in der Radio Fantasy Siesta. In 30 Sekunden habe ich für euch neue Musik von Fastboy in der Playlist. Und auch bei solchen heißen Temperaturen, sag ich mal, ist er trotzdem für euch am Start. Und er hat eine ganz neue Frage.
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2: Sprich mal mit einer freundlichen Frage. Was sagst du dazu, dass es gar kein Problem ist, hier auf offener Straße sich so hartes Zeug zu besorgen wie Mars oder auch Bounty?
3: Nicht so toll.
2: Du willst gar nichts mit sowas zu tun haben?
3: Ja, weil du süchtig machst.
2: Was denkst du über solche Leute, die sowas nehmen wie Mars oder Bounty?
4: Dass sie selber schuld sind, wenn es ihnen halt danach dreckig geht.
2: Muss man stärker kontrollieren, ob Leute M&Ms dabei haben?
5: Das sollte man schon stärker kontrollieren.
2: Damit zurück ins Sendestudio.
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2: Genau, halb zwei haben wir.
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2: Mittlerweile sonnige 32 Grad in Bobingen, 31 am Augsburger Hauptbahnhof. Und wir schauen direkt auf morgen, Donnerstag. Es wird sich nicht viel verändern. Weiterhin richtig viel Sonne. Und es bleibt sehr heiß bei fast 35 Grad. Wer hat sich denn sowas ausgedacht, wirklich?
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2: Bei uns immer die wichtigsten Verkehrsmeldungen zuerst. Wir schauen weiterhin auf die B17 Landsberg Richtung Augsburg. Zwischen Gabelsberger Straße und Leitershofer Straße immer noch die rechte Spur blockiert wegen eines Pannen-LKWs. Und wir schauen auf die B2 Donauwörth Richtung Augsburg. Zwischen Nordendorf und Meitingen Nord liegt ein Metallteil auf der Fahrbahn. Und die neuesten Blitzer, einmal Königsbrunn, Lechstraße, dann Augsburg auf der Allgäuer Straße und Augsburg auf der Eichleitner Straße. Und wenn ihr noch was entdeckt, tappt, hoffentlich anrufen oder schickt eine WhatsApp vorbei.
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0: Immer die besten neuen Hits, immer die meiste Musik für euren Start in den sonnigen Mittwochnachmittag heute gibt's nur in der Radio Fantasy Siesta. Und in einer Minute habe ich für euch The Bowser mit Magnetic und dann wird's wieder Zeit. Jeden Tag, immer um Viertel vor, der Radio Fantasy Throwback Hit der Stunde.
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0: An den neuen Marvel-Blockbuster. Endlich ist er da, Spider-Man Brand New Day.
2: Was passiert mit mir?
3: Habe ich dir gefehlt, Spidey?
2: Ich verliere den Verstand. Ich habe total die Kontrolle verloren. Was auch immer es ist, ich muss es auf die Reihe kriegen.
4: Wir stehen vor einer unkontrollierbaren Bedrohung. Eine, die wir nicht mal sehen können.
0: Endlich wieder ein Marvel-Blockbuster im Kino. Ich habe ihn mir natürlich schon für euch angeschaut. Und ich kann euch sagen, dieser neue Film, er wird euch begeistern. Er wird euch unterhalten. Spider-Man hat richtig nice Moves drauf. Noch besser als die, die wir in den letzten Teilen gesehen haben. Und ich finde halt einfach, die Action ist dynamischer. Die Kämpfe sind stärker und Schauspieler Tom Holland macht es natürlich wieder richtig, richtig stark als Spider-Man, als Peter Parker. Und wenn ihr noch keinen Spider-Man bisher angeschaut habt, ist auch ein guter Einstieg. Also ist wirklich für alle was dabei. 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Und ich sehe gerade, da kommen schon die ersten rein. Ist ja cool.
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18: Kurz vor 14 Uhr haben wir es.
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1: Wir müssen da gemeinsam durch. Mittlerweile 32 Grad im Augsburger Hauptbahnhof, sonnige 33 in Zusmarshausen und morgen am Donnerstag das gleiche Wetter wie heute. Sehr viel Sonne, was ja nicht schlecht ist, aber bei fast 35 Grad.
2: Joa. Ja, man kann es auch übertreiben, Herr Schatz.
1: Ja, das Na? Ist schon, es
2: Hör
1: ist schon
2: auf
1: heiß.
2: Jetzt,
1: okay. Jetzt Radio Fantasy, alles was für euren Start in den Mittwochnachmittag wichtig ist mit Joa.
2: Um 2 Uhr, hallo. Wegen der hohen Waldbrandgefahr steigen über Bayern jetzt wieder Flugzeuge auf, um die Lage zu beobachten. Die Behörden rufen zu größter Vorsicht auf. Und die nächste echte Hitzewelle hat Deutschland erreicht. Viele Tage am Stück soll es deutlich über 30 Grad heiß werden, hat Toni ja schon gesagt. Das kann körperlich belastend sein und im schlimmsten Fall zu einem Hitzschlag führen, warnt Kollegin Angela Kress.
3: Ein Hitzschlag ist ein ernster Notfall, also erstmal die 112 rufen. Dann schwitzen wir nicht mehr, der Körper wird stattdessen richtig heiß, 40 Grad und mehr. Die Haut ist trocken und rot und fast als würde sie glühen. Die Person ist vielleicht desorientiert oder sogar bewusstlos. Direkte Sonneneinstrahlung braucht es übrigens nicht mal, es reicht auch zum Beispiel ein heißer, stickiger Raum.
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2: Im Westallgäu soll ein 83 Jahre alter Mann seine Frau umgebracht haben. Laut Polizei starb die 82-Jährige an den Folgen einer Gewalttat im gemeinsamen Zuhause in Heimenkirch. Nähere Angaben zu Motiv oder Tathergang machen die Ermittler nicht. Der Mann wurde Sonntagabend in der Nähe gestellt und festgenommen. Der Ermittlungsrichter erließ Haftbefehl. Der von privaten sogenannten Pedo-Huntern gestellte Augsburger muss nicht ins Gefängnis. Das Amtsgericht verurteilte den 55-Jährigen zu 2 Jahren Gefängnis auf Bewährung. Er gestand, nach Frankfurt gefahren zu sein, wo er in einem Hotelzimmer ein 13 Jahre altes Mädchen treffen wollte. Die Sache war inszeniert von den Pedo-Huntern. Und das geht gerade viral, was Profiköche ja schon immer predigen. Für das perfekte Spiegelei kommt ein Eiswürfel in die Pfanne. Da ist der Eiswürfel, Toni, nachdem du vor einer Stunde gefragt hast. So, dieser Eiswürfel, der sorgt für glasigen Dotter und knusprigen Rand. Wichtig ist das Timing. Sobald das Eiweiß zu stocken beginnt, muss der Eiswürfel hinein. Der entstehende Wasserdampf gart das Ei sanft. Der Eiswürfel schmilzt langsam und minimiert spritzendes Fett.
1: Und du hast mich gekriegt, ich habe jetzt Hunger. Also können wir zusammen in der Küche später?
2: Jetzt gehen wir zusammen in die Küche.
1: Ja, bitte, danke.
2: Jetzt aber.
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1: Bei uns immer die wichtigsten Verkehrsmeldungen. Zuerst, wir schauen auf die A7 Richtung Ulm. Zwischen Eumittelberg und Rottachtalbrücke hat es ein Unfall gegeben, ist jetzt frisch reingekommen. Und die neuesten Blitzer, einmal Memmingen auf der Talstraße Höhe Buxach, dann in Königsbrunn auf der Augsburger Straße und Augsburg auf der Allgäuer Straße.
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1: Heute am Mittwoch mit mir Toni. Unser Kopf sagt, lass endlich los, Bro. Aber unser Herz sagt, bleib an dieser Person dran. Ich glaube, wir kennen alle die Situation, gerade im Datingleben. Tempest City, die haben nämlich darüber einen Hit geschrieben. Self-Aware habe ich jetzt für euch in der Playlist. Und sie haben auch gesagt, ey Leute, es ist keine Schande, auch mal zuerst auf sich selbst zu schauen und sich zu fragen, so hey, was tut mir eigentlich gut, was tut mir nicht gut? Und vor allem selbstbewusst zu sein.
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2: Was muss diesen Sommer noch alles passieren, damit Resi kein Herzklopfen mehr hat?
3: Deswegen machen wir heute die Summer Bucket List auf.
2: Nina aus Landsberg, aus der Radio Fantasy Community, schreibt mit an der Sommer Bucket Liste von der Community für die Community.
4: Also was ich auf jeden Fall noch auf meiner Summer Bucket List habe, ist, dass ich mir mit meiner besten Freundin so einen Abend mache und da machen wir dann zusammen Sushi und Schoko-Erdbeeren und dann gehen wir halt noch abends, nachts im Pool und dann gucken wir draußen die Sterne an.
2: Krass, so detailliert den ganzen Tag zu planen, das kam bei uns noch nie vor.
3: Die Kombination Sushi und Schoko-Erdbeeren hört sich bei mir gerade nicht so gut an.
2: Spicy, doch, finde ich gut.
3: Weiß
2: Nina,
3: nicht. Vielleicht
2: mach
3: liegt
2: das.
3: Es jetzt an dem Magen.
2: Das wird dein Sommer.
3: Ja. Stattdessen gehe ich dann aufs Sonnendeck und stecke meine käsigen Füße dann in den Sand, weil also. Das steht auf meiner Sommer-Bucketlist.

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7: Genau, 3:30 haben wir.
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7: Mittlerweile 32 Grad am Augsburger Hauptbahnhof, sonnige 32 in Eichach und ja, heute Nachmittag weiterhin sehr viel Sonne. Morgen am Donnerstag auch sehr viel Sonne, kein Regen in Sicht und es bleibt sehr, sehr heiß, fast 35 Grad.
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7: Bei uns immer die wichtigsten Verkehrsmeldungen zuerst. Die gute Nachricht, es läuft und die neuesten Blitzer einmal in Memmingen, Talstraße, Höhe Buxach, dann in Königsbrunn auf der Augsburger Straße und dann in Augsburg auf der Allgäuer Straße. Und wenn ihr noch was entdeckt habt, dann gerne anrufen oder schickt eine WhatsApp vorbei.
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0: immer die besten neuen Hits, immer die meiste Musik für den Start in den sonnigen Mittwochnachmittag. Nur in der Radio Fantasy Siesta. Und jetzt habe ich für euch einen Hit in der Playlist. Ich bin mir sicher, den werdet ihr mittlerweile auswendig können, weil der hat nämlich, sagen wir so, der wurde zu einem Blockbuster geschrieben und der Blockbuster, der hatte so viel Hype. Und wenn ihr es nicht geschafft habt, ins Kino zu gehen, ab heute auf Disney Plus könnt ihr euch den anschauen. Der Teufel trägt Prada 2.
1: Ich werde aus diesem Job etwas machen. Schreib doch ein Buch, die wahre Geschichte hinter Miranda Priestleys Fassade.
2: Mögen die Brücken, die ich abbrenne, meinen Weg erhellen.
3: Moment noch, ich hoffe doch sehr, Sie tragen das nicht zum Dinner nachher. Das war's.
4: Mir ist schon ganz heiß.
5: Oh Gott, kannst du einmal deine Gefühle unterdrücken, bitte?
0: Also ich habe ihn mir natürlich im Kino angeschaut und der zweite Teil, der ist wirklich mega. Wenn ihr es nicht getan habt, heute Abend auf jeden Fall anschauen auf Disney Plus. Der Teufel trägt Prada 2. Das könnte so ein süßes Kuscheldate werden. Wieso eigentlich nicht? Auf der Couch den Film wunderschön anschauen. Und jetzt für euch in der Playlist der offizielle Titelsong des Films.
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14: Schönen Nachmittag, es ist 15 Uhr.
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14: Bin froh, dass ich meinen Arbeitsplatz jetzt hier ins Studio verlegt habe, an den einzigen Raum, wo es eine Klimaanlage gibt. Bei 32 Grad in Schongau, genauso auch in Kempten. Holt euch auf jeden Fall die Abkühlung an diesem Mittwochnachmittag. Es ist brutal heiß. In der Nacht geht es runter auf 17 Grad und dann wird es sogar noch mal heißer. Morgen, der Donnerstag, 35 Grad, genauso auch der Freitag. 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Jetzt alles, was an diesem heißen Mittwochnachmittag wichtig ist, mit Joa.
15: Um 3 Uhr, hallo. Achtung, wieder große bis größte Waldbrandgefahr auch in Bayern. Flugzeuge steigen auf, um die Lage zu beobachten. Dazu erreicht uns heute, wie Dani gesagt hat, eine neue Hitzewelle mit fast 40 Grad stellenweise in Deutschland am morgigen Donnerstag. Aus Berlin, Diana Kramer.
16: Hohe Temperaturen und schwüle Gewitterluft. Meteorologen sprechen.

0: sprechen von einer extrem starken Wärmebelastung. Wer Abkühlung in Wäldern sucht, sollte den Rückweg antreten, sobald sich erste Gewitterboten ankündigen. Das gilt auch für schattige Bereiche unter Bäumen an Badeseen.
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2: Im Westallgäu soll ein 83 Jahre alter Mann seine Frau umgebracht haben. Laut Polizei starb die 82-Jährige an den Folgen einer Gewalttat im gemeinsamen Zuhause in Heimenkirch. Nähere Angaben zu Motiv oder Tathergang machen die Ermittler nicht. Der Mann wurde Sonntagabend in der Nähe gestellt und festgenommen. Der Ermittlungsrichter erließ Haftbefehl. Jetzt auch BMW. Nach Medienberichten will der Münchner Autobauer tausende Stellen in Deutschland abbauen. Demnach haben sich Konzernführung und Betriebsrat auf ein Abfindungsprogramm geeinigt, um betriebsbedingte Kündigungen zu vermeiden. Weltweit sollen 8000 Jobs wegfallen. Und er hier stolziert gerade viral. Ein junger Storch. Der Vogel spazierte ins Gemeindeamt im österreichischen Leutschach. Wie selbstverständlich läuft er durch Büros, die Treppen hoch und schaut sich jeden Schrank und Schreibtisch genau an. Die Bilder befeuern auf Insta natürlich die User. Die kommentieren, dass der Storch eine Baugenehmigung für sein neues Nest braucht oder dass er einen Pass beantragen will, weil es demnächst ja schließlich nach Nordafrika geht. Jetzt ging die Reise aber erstmal zu einer Storchenstation, wo er erwachsen werden darf.
3: Vielleicht hat er ja auch schon Kinder dabei gehabt und jetzt sind da Mitarbeiter jetzt im Elternschutz.
2: Vorne im Schnabel, im Tuch.
3: Ja, genau.
2: Wie man das so macht als Storch.
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3: Gleich 3:03 bei uns immer die wichtigsten Verkehrsmeldungen zuerst. A96 Richtung München zwischen Landsberg Ost und Schöffelding. Ein kaputtes Auto hier am Fahrbahnrand. Außerdem A8 Richtung München in Höhe Augsburg Ost. Die linke und auch die mittlere Spur, die sind beide hier gesperrt. Hier wird die Fahrbahn gereinigt. Denn zwischen Augsburg West und Augsburg Ost, hier ist die Richtungsfahrbahn gesperrt. Hier sind nämlich mehrere Fahrzeuge auch zusammengekracht. Weiß nicht, ob das zusammenhängt, aber auf jeden Fall haben wir das auch. So, die neuesten Blitzer, Augsburg-Allgäuer Straße in Königsbrunn, die Augsburger Straße, danke Niki fürs Melden, in Nersingen die Silheimer Straße, außerdem Memmingen-Ost, hier die Talstraße und auch nochmal Augsburg-Schießgrabenstraße. Habt ihr auch was gesehen? WhatsApp oder Anruf, danke und gute Fahrt.
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3: It is Wednesday, my dudes. Hier ist Dani, hallo. Mittwoch heißt, wir haben wieder einen Radio Fantasy Tony Award und das ganze Fantasyland hat natürlich darauf gewartet und jetzt ist es endlich soweit. Ab heute startet der neue Marvel Blockbuster im Kino. Spider-Man Brand New Day. Und unser Radio Fantasy Kinofreak Tony haut natürlich auch wieder euch auf die Gästeliste. Und zwar in einer halben Stunde. Heißt, ihr holt euch jetzt auf jeden Fall noch einen Kaffee und dann geht's los mit den neuen Filmen Spider-Man. Jetzt 3 Hits am Stück. Das ist Harry Styles mit American Girls.
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0: Diet Pepsi Addison Rae für eure Mittwochnachmittag Radio Fantasy. Könnt ihr auch natürlich mit einer Pepsi Zero anstoßen, ne? Anstoßen! Zero! Pepsi! Zum Wohle, Prost, Saluti, ganz egal, was wir sagen zum Anstoßen, ist das so sehr traditionell. Warum machen wir das aber eigentlich?
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0: Immer zu dieser Uhrzeit um 10 nach 3, jeden Tag, sprechen wir über ganz ungewöhnliche Sachen. Alex, unnützes Wissen. Sag mal, das Anstoßen, Alex, hat das irgendwas mit Höflichkeit zu tun vielleicht?
2: Anstoßen hat eigentlich gar nichts mit Höflichkeit zu tun, sondern mit Vertrauen. Früher wollte man sicher sein, dass niemand Gift im Becher hat. Also hat man kräftig angestoßen, damit etwas Flüssigkeit von Glas zu Glas oder vom Becher zu Becher rübergeschwappt ist. Wer mit anstößt, zeigt, wir trinken dasselbe. Du kannst bei mir sicher sein.
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1: Und diese Jungs aus Südkorea verbringen den ganzen Sommer gefühlt eigentlich nur in den Staaten. BTS, die waren ja erst in München, Allianz Arena, dann bei der WM im Finale in der Halbzeitshow. Jetzt also die starten mit ihrer Tour. Hier sind sie mit Swim.
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1: Es ist 3:30.
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1: Versucht euch abzukühlen, im Schatten zu bleiben und auf jeden Fall viel zu trinken an diesem Mittwochnachmittag im Allgäu und im Fernsehland. 30 Grad in Oberstdorf, 32 in Mindelheim und es bleibt auf jeden Fall wieder so heiß. Die Nacht kühlt etwas runter auf 14 bis 15 Grad, morgen der Donnerstag aber 32 bis 35 Grad sind hier drin. 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
2: Um 15.30 Uhr, hallo. In weiten Teilen Bayerns herrscht laut deutschem Wetterdienst wieder hohe bis sehr hohe Waldbrandgefahr. Vielerorts wird morgen die höchste Gefahrenstufe erreicht. Und die nächste Hitzewelle mit deutlich über 30 Grad ist da, Dani hat es gesagt. Da gilt es, viel Wasser zu trinken, sonst aber zu sparen, wo es geht. In der Küche, im Bad, im Garten, sagt Kollege Fabian Schaffer.
3: Längere Hitze- und Trockenperioden setzen Böden, Pflanzen und auch dem Grundwasser zu. Wenn viele Menschen gleichzeitig viel Wasser verbrauchen, kann das die Versorgung regional zusätzlich belasten. Deshalb hilft jeder bewusste Umgang mit Wasser, besonders an heißen Sommertagen.
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2: Das Allgäu möchte auch Teil der Olympischen Spiele werden. Der Oberallgäuer Landrat Christian Wilhelm hat dem bayerischen Innenminister ein Schreiben geschickt. Darin wird die Bereitschaft erklärt, Radsport- und Triathlon-Wettkämpfe auszurichten. Wilhelm sieht die Alpenkulisse und die sportliche Infrastruktur als große Vorteile. Auch der Förderkreis Pro Sport Allgäu Kleinwalsertal unterstützt den Vorschlag.
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2: Mit dem Augsburger Wassercampus gibt es ein neues Highlight. Pünktlich zu den Sommerferien startet das Projekt mit einer Wasserrallye, entwickelt vom und beim Umweltbildungszentrum am Botanischen Garten. Familien und Schulklassen können an vielen Mitmachstationen Themen wie Trinkwasserschutz und Klimawandel erleben, lernen und sie können Preise gewinnen. Und das geht gerade viral. Man freut sich auf ein Festival, kauft alles ein, stellt das Campingzeug bereit. Und dann auf dem Festival steht man nicht vor einem Zelt, sondern vor einer Strandmuschel. Genau dieses Missgeschick teilt ein Paar auf Social Media und bekommt ganz viele verständnisvolle Kommentare. Anderen passiert das auch. Einer hatte sogar mal einen Weihnachtsbaum statt eines Campingstuhls im Gepäck, weil beide in eine grüne Stofftasche gehören.
1: Aber passt ja auch ganz gut dazu. Zum Festival dann so ein Weihnachtsbaum. Bist auf jeden Fall irgendwie so der Renner auf dem Feld dann.
2: Da bist du eine echte Leuchte, wenn es denn anmacht.
1: Oh. Schön.
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1: Da gibt es dann bestimmt auch ganz viele Leute, die dann schon Last Christmas singen. So, 3 Minuten nach 3:30 bei uns immer die wichtigsten Verkehrsmeldungen zuerst. A96 Richtung München, zwischen Landsberg-Ost und Schöffelding hier noch ein kaputtes Auto am Fahrbahnrand. Außerdem A8 Richtung München. Wir fangen an mit Augsburg-West, genau, hier zwischen Augsburg-West und Augsburg-Ost. Hier ist die Richtungsfahrbahn gesperrt, hier sind nämlich mehrere Fahrzeuge zusammengekracht. Im weiteren Verlauf wird hier die linke und mittlere Spur aber gereinigt. Ansonsten rollt es. Die neuesten Blitzer stehen in Augsburg-Allgäuer Straße, in Königsbrunn die Augsburger Straße. Danke Niki fürs Melden. In Nersingen die Sielheimer Straße und auch B17 Augsburg Richtung Landsberg. Höhe Obertmaßhausen hier im 120er Bereich. Das hat uns der Raimund gemeldet. Danke dir und allen auch eine gute Fahrt.
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0: Schönen Mittwochnachmittag, es geht bald schon in den Feierabend. Hoffentlich auch ganz früh bei dieser Hitze im Fantasyland. Trotzdem ist es schön, das Leben im Fantasyland.
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2: An den neuen Marvel-Blockbuster. Endlich ist er da, Spider-Man Brand New Day.
3: Was passiert mit mir?
4: Habe ich dir gefehlt, Spidey?
3: Ich verliere den Verstand. Ich habe total die Kontrolle verloren. Was auch immer es ist, ich muss es auf die Reihe kriegen.
5: Wir stehen vor einer unkontrollierbaren Bedrohung. Eine, die wir nicht mal sehen können.
2: Endlich wieder ein Marvel-Film im Kino, Daniel.
0: Ja. Das klingt so geil.
2: Ja, der Film, ich habe ihn mir natürlich schon angeschaut für euch. Und ich sag mal so, dieser Film, er wird euch begeistern. Er wird euch unterhalten. Und er bringt euch auch ein bisschen an, sagen wir, nervlich an die Grenzen.
0: Oh.
2: Also er ist schon echt gut. Spider-Man, der hat neue Moves drauf.
0: Mhm. Also, das geht, oder?
2: Ja, das geht noch.
0: Er ist noch was drin.
2: Und ich finde allgemein, die Action ist dynamischer, die Kämpfe sind stärker umgesetzt und Tom Holland, Schauspieler für Spider-Man und Peter Parker, der macht es schon echt
0: der
2: gut.
0: Der ist richtig gut, ja, voll gut besetzt. Wie viel Detail ist das jetzt?
2: Das ist der vierte.
0: Schon vierte. Krass.
2: Und immer noch krass. Und ich lade euch dieses Wochenende natürlich ein in Sinister Augsburg. Es gibt von mir jeweils 2 Tickets und ein Partnermenü. Mhm. Also ihr müsst nichts dafür bezahlen. Schickt einfach ein Popcorn-Emoji per WhatsApp 0821 50 und 5x7 für den ganz neuen Spider-Man-Blockbuster Brand New Day. Der ist schon echt cool, ihr müsst euch den anschauen.
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Passt auf euch auf an diesem Mittwochnachmittag bei dieser Hitze im Fantasyland. Das ist Vertigo von Tiffany Harris. Vertigo heißt übrigens Schwindel. Also denkt mal auch da dran, immer genug trinken, Freunde, damit euch kein Schwindel widerfahrt, ne? Drive Safe bekommt ihr um kurz nach vier. Mike Smith. Die ganz neue Nummer bringt auch gute Laune rein an diesem Mittwochnachmittag, wenn es hoffentlich bald in den Feierabend geht. Mit immer den besten neuen Hits hier auf Radio Fantasy. Jetzt noch drei Hits am Stück. Das ist Tom Walker mit Head Underwater. 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
11: Schönen Nachmittag, es ist 16 Uhr.
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11: Es ist einfach brutal heiß an diesem Mittwochnachmittag im Fantasyland. Wir messen 33 Grad in Buchloe, 32 sind es in Niedersandhofen. Heute hört es auch nicht auf und auch die nächsten Tage nicht. In der Nacht geht es etwas runter auf 17 Grad und dann morgen der Donnerstag teilweise auch schon 35 Grad. Genauso auch am Freitag mit ganz viel Sonne.
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13: Um 4 Uhr, hallo. Wegen der hohen Waldbrandgefahr steigen über Bayern jetzt wieder Flugzeuge auf, um die Lage zu beobachten. Die Behörden rufen zu größter Vorsicht auf. Und die nächste echte Hitzewelle hat Deutschland erreicht. Viele Tage am Stück soll es deutlich über 30 Grad heiß werden. Das kann körperlich belastend sein und im schlimmsten Fall zu einem Hitzschlag führen, warnt Kollegin Angela Kress.
14: Ein Hitzschlag ist ein ernster Notfall, also erstmal die 112 rufen. Dann schwitzen wir nicht mehr, der Körper wird stattdessen

0: Es ist richtig heiß, 40 Grad und mehr. Die Haut ist trocken und rot und fast, als würde sie glühen. Die Person ist vielleicht desorientiert oder sogar bewusstlos. Direkte Sonneneinstrahlung braucht es übrigens nicht mal. Es reicht auch zum Beispiel ein heißer, stickiger Raum.
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2: Im Westallgäu soll ein 83 Jahre alter Mann seine Frau umgebracht haben. Laut Polizei starb die 82-Jährige an den Folgen einer Gewalttat im gemeinsamen Zuhause in Heimenkirch. Nähere Angaben zu Motiv oder Tathergang machen die Ermittler nicht. Der Mann wurde Sonntagabend in der Nähe gestellt und festgenommen. Der Ermittlungsrichter erließ Haftbefehl. Der von privaten sogenannten Pedo-Huntern gestellte Augsburger muss nicht ins Gefängnis. Das Amtsgericht verurteilte den 55-Jährigen zu 2 Jahren Gefängnis auf Bewährung. Er gestand, nach Frankfurt gefahren zu sein, wo er in einem Hotelzimmer ein 13 Jahre altes Mädchen treffen wollte. Die Sache war inszeniert von den Pedo-Huntern. Und das geht gerade viral, was Profiköche ja schon immer predigen. Für das perfekte Spiegelei kommt ein Eiswürfel in die Pfanne. Ach. Das sorgt für glasigen Dotter und knusprigen Rand. Wichtig ist das Timing. Sobald das Eiweiß zu stocken beginnt, muss der Eiswürfel hinein. Der entstehende Wasserdampf gart das Ei sanft. Der Eiswürfel schmilzt langsam und minimiert spritzendes Fett.
3: Habe ich noch nie gemacht. Aber ich mache auch so selten einfach ein Spiegelei, muss ich auch ehrlich sagen.
2: Hier war auch die Rede vom Profiköchen.
3: Ach so, nur ja so. Gut, dann bin ich eh raus, ne?
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3: 3:04 bei uns sind immer die wichtigsten Verkehrsmeldungen zuerst. A96 Richtung München, zwischen Landsberg Ost und Schöffelding hier noch ein kaputtes Auto am Fahrbahnrand. Außerdem die Biggi hat uns auch eine WhatsApp dazu geschickt. A8 Richtung München, zwischen Augsburg West und Augsburg Ost. Hier sind mehrere Fahrzeuge zusammengekracht. Bitte Vorsicht. Und auch im weiteren Verlauf wird einmal die linke und auch die mittlere Spur, die werden beide hier gereinigt. Es staut sich also auch auf jeden Fall auf der A8 Richtung München. Die neuesten Blitzer, Augsburg-Allgäuer Straße. Außerdem Eichleitner Straße haben wir. Schießgrabenstraße auch in Augsburg. Königsbrunn-Augsburger Straße. Memmingen-Ost, hier die Talstraße. Und auch in Nersingen die Silheimer Straße. Wenn ihr was habt, WhatsApp oder Anruf, danke, gute Fahrt.
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3: An diesem heißen Mittwoch mit Dani, servus. 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

0: ihm startet ihr in den Feierabend.
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0: Schönen Mittwochnachmittag, Radio Fantasy. Immer die besten neuen Hits mit Alex Warren und Ordinary.
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So klingt euer Mittwochnachmittag. Es geht in den Feierabend mit Coldplay und My Universe. Hier auf Radio Fantasy. Großes Durchhalten ist jetzt auf der A8 angesagt, Freunde. Zum Feierabend hat es hier nämlich Richtung München bei Sulzimos einen Unfall gegeben. Es ist mittlerweile eine Vollsperre eingerichtet. Bitte das Ganze weiträumig umfahren, wenn ihr könnt. A8 Richtung München. Hier verliert ihr ja knapp schon 2 Stunden, wie ihr angesagt sind. Also durchhalten auf jeden Fall. Bitte das Ganze weiträumig umfahren. Ihr erhaltet natürlich alle neuesten Infos hier auf Radio Fantasy. Jetzt Bibi Rexha mit New Religion. Leute, ich bin bei euch. Ich halte auch durch. 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

0: 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Hier ist der Radio Fantasy Tankticker.
1: Zum Beispiel in Kempten beim Feneberg bekommt er den Liter E10 für 2,03 Euro und Diesel für 2,08 Euro. Oder in Bad Wörishofen beim V-Markt den Liter E10 für 1,99 Euro und Diesel 2,06 Euro.
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10: Es ist 16:30.
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10: Bin froh, dass ich meinen Arbeitsplatz jetzt hier ins Studio verlegt habe, an den einzigen Raum, wo es eine Klimaanlage gibt, bei 32 Grad in Schongau, genauso auch in Kempten. Holt euch auf jeden Fall die Abkühlung an diesem Mittwochnachmittag, es ist brutal heiß. In der Nacht geht es runter auf 17 Grad und dann wird es sogar nochmal heißer, morgen der Donnerstag 35 Grad, genauso auch der Freitag. 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
13: Um 16.30 Uhr, hallo. Achtung, wieder große bis größte Waldbrandgefahr, auch in Bayern. Flugzeuge steigen auf, um die Lage zu beobachten. Dazu erreicht uns heute eine neue Hitzewelle mit fast 40 Grad stellenweise in Deutschland am morgigen Donnerstag. Aus Berlin, Diana Kramer.
14: Hohe Temperaturen und schwüle Gewitterluft. Meteorologen sprechen von einer extrem starken Wärmebelastung. Wer Abkühlung in Wäldern sucht, sollte den Rückweg antreten, sobald sich erste Gewitterboten ankündigen. Das gilt auch für schattige Bereiche unter Bäumen an Badeseen.
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13: Im Westallgäu soll ein 83 Jahre alter Mann seine Frau umgebracht haben. Laut Polizei starb die 82-Jährige an den Folgen einer Gewalttat im gemeinsamen Zuhause in Heimen.

0: Kirch. Nähere Angaben zu Motiv oder Tathergang machen die Ermittler nicht. Der Mann wurde Sonntagabend in der Nähe gestellt und festgenommen. Der Ermittlungsrichter erließ Haftbefehl. Jetzt auch BMW. Nach Medienberichten will der Münchner Autobauer tausende Stellen in Deutschland abbauen. Demnach haben sich Konzernführung und Betriebsrat auf ein Abfindungsprogramm geeinigt, um betriebsbedingte Kündigungen zu vermeiden. Weltweit sollen 8000 Jobs wegfallen. Und er hier stolziert gerade viral. Ein junger Storch. Der Vogel spazierte ins Gemeindeamt im österreichischen Leutschach. Wie selbstverständlich läuft er durch Büros, die Treppen hoch und schaut sich jeden Schrank und Schreibtisch genau an. Die Bilder befeuern auf Insta natürlich die User, die kommentieren, dass der Storch eine Baugenehmigung für sein neues Nest braucht oder dass er einen Pass beantragen will, weil es ja demnächst nach Nordafrika geht. Jetzt ging die Reise aber erstmal zu einer Storchenstation, wo er erwachsen werden darf.
1: Ja, bei der Baugenehmigung, da hätte er natürlich ganz lange warten dürfen.
0: Da stehen andere Störche schon länger an.
1: Ja, ja. Wobei, das ist Österreich, vielleicht ist es ja ein bisschen besser.
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1: 3 Minuten nach 4:30 bei uns immer die wichtigsten Verkehrsmeldungen zuerst. Es geht auf die A8 Richtung München. Erstmal zwischen Adelsried und der Raststätte Edenbergen Süd. Brennender PKW, hier Vollsperre. Außerdem im weiteren Verlauf die linke Spur und die mittlere Spur werden hier in Augsburg Ost gereinigt. Dann A8 Richtung München. Wir bleiben immer noch da drauf. Zwischen Sulzimos und dem Rastplatz Fuchsberg West ebenfalls Unfall. Hier gab es auch eine Vollsperre. Mittlerweile ist nur noch die rechte Spur gesperrt. Es staut sich hier aber trotzdem noch extrem nach hinten. Wenn ihr könnt, umfahrt das Ganze weiträumig. Ansonsten haben wir noch die A96 Richtung Lindau. Zwischen Inning und dem Tunnel Eching ebenfalls hier Unfall am Fahrbahnrand. Ansonsten rollt es die neuesten Blitzer. Memmingen Ost Talstraße, in Nersingen die Sielheimer Straße und auch Königsbrunn Augsburger Straße. Gibt's mehr? WhatsApp oder Anruf? Danke und allen gute Fahrt.
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0: Abend im Fantasyland an diesem Mittwochnachmittag. Es gibt gute Neuigkeiten von der A8 hier Richtung München bei Sulzimos. Da gab es einen Unfall und Vollsperre, aber die Feuerwehr konnte die Unfallstelle auch wieder weitestgehend räumen und die Fahrbahn Richtung München ist hier wieder befahrbar. So, wenn wir jetzt aber zurückschauen, da ist auf jeden Fall noch die Vollsperre bei Adlersried und der Raststätte Edenbergen. Hier noch ein brennender PKW hier bei Edenbergen Süd. Das ist also noch unser Sorgenkind, ansonsten läuft's. Schönen Mittwoch, Feierabend, Radio Fantasy.
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0: Ein Herzklopfen mehr hat.
1: Deswegen machen wir heute die Summer Bucket List auf.
0: Nina aus Landsberg, aus der Radio Fantasy Community, schreibt mit an der Sommer Bucket Liste von der Community für die Community.
2: Also was ich auf jeden Fall noch auf meiner Summer Bucket List habe, ist, dass ich mir mit meiner besten Freundin so einen Abend mache und da machen wir dann zusammen Sushi und Schoko-Erdbeeren und dann gehen wir halt noch abends, nachts im Pool und dann gucken wir draußen die Sterne an.
0: Krass, so detailliert den ganzen Tag zu planen, das kam bei uns noch nie vor.
1: Die Kombination Sushi und Schoko-Erdbeeren hört sich bei mir gerade nicht so gut an.
0: Spicy, doch, finde ich gut.
1: Weiß
0: Nina,
1: nicht.
0: Vielleicht
1: liegt es jetzt an dem Magen.
0: Das wird dein Sommer.
1: Ja. Stattdessen gehe ich dann aufs Sonnendeck und stecke meine käsigen Füße dann in den Sand, weil das steht auf meiner

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Schönen Mittwochnachmittag. Es geht in den Feierabend mit Radio Fantasy und immer den besten neuen Hits. Teddy Swims mit Mr. Know-It-All. Ist es der eigentlich auch der Klugscheißer, der Mr. Know-It-All, der alles weiß? Um kurz nach 5 hier auf Radio Fantasy. Vorher jetzt noch 3 Hits am Stück. Wir schauen natürlich auch auf alles, was wichtig ist. Um 17 Uhr jetzt also 3 Hits am Stück. Das ist You Not Us mit Coming Home. Ich bin Dani, wünsche euch einen schönen Mittwochfeierabend. 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Yeah.

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7: Versucht euch abzukühlen, im Schatten zu bleiben und auf jeden Fall viel zu trinken an diesem Mittwochnachmittag im Allgäu und im Fantasyland. 30 Grad in Oberstdorf, 32 in Mindelheim und es bleibt auf jeden Fall wieder so heiß. Die Nacht kühlt etwas runter auf 14 bis 15 Grad, morgen der Donnerstag aber 32 bis 35 Grad sind hier drin. 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
8: Um 5 Uhr, hallo. In weiten Teilen Bayerns herrscht laut Deutschem Wetterdienst wieder hohe bis sehr hohe Waldbrandgefahr. Vielerorts wird morgen die höchste Gefahrenstufe erreicht. Und die nächste Hitzewelle mit deutlich über 30 Grad ist da. Da gilt es, viel Wasser zu trinken, sonst aber zu sparen, wo es geht. In der Küche, im Bad, im Garten, sagt Kollege Fabian Schaffer.
9: Längere Hitze- und Trockenperioden setzen Böden, Pflanzen und auch dem Grundwasser zu. Wenn viele Menschen gleichzeitig viel Wasser verbrauchen, kann das die Versorgung regional zusätzlich belasten. Deshalb hilft jeder bewusste Umgang mit Wasser, besonders an heißen Sommertagen.
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8: Das Allgäu möchte auch Teil der Olympischen Spiele werden. Der Oberallgäuer Landrat Christian Wilhelm hat dem bayerischen Innenminister ein Schreiben geschickt. Darin wird die Bereitschaft erklärt, Radsport- und Triathlon-Wettkämpfe auszurichten. Wilhelm sieht die Alpenkulisse und die sportliche Infrastruktur als große Vorteile. Auch der Förderkreis Pro Sport Allgäu Kleinwalsertal unterstützt den Vorschlag.
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8: Mit dem Augsburger Wassercampus gibt es ein neues Highlight. Pünktlich zu den Sommerferien startet das Projekt mit einer Wasserrallye, entwickelt vom und beim Umweltbildungszentrum am Botanischen Garten. Familien und Schulklassen können an vielen Mitmachstationen Themen wie Trinkwasserschutz und Klimawandel erleben, lernen und dabei Preise gewinnen. Und das geht gerade viral. Man freut sich auf ein Festival, kauft alles ein, stellt das Campingzeug bereit, um dann auf dem Festival nicht vor einem Zelt, sondern vor einer Strandmuschel zu stehen. Genau dieses Missgeschick teilt ein Paar auf Social Media und bekommt ganz viele verständnisvolle Kommentare. Anderen passiert sowas auch. Einer hatte sogar mal einen Weihnachtsbaum.

0: statt eines Campingstuhls im Gepäck, weil beide in eine grüne Stofftasche gehören.
1: Mei, mei. Also ein bisschen unbequem, auf so einem Weihnachtsbaum zu sitzen dann, glaube ich.
0: Wie gesagt, in deinem Kopf will ich nicht wohnen.
1: Die ganzen Nadeln, wo die da hinkommen. Mei, oh. Mei, mei.
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1: Gleich 3 Minuten nach 5 bei uns immer die wichtigsten Verkehrsmeldungen. Zuerst, es geht auf die A8 Richtung München zwischen Adelsried und der Raststätte Edenbergen Süd. Brennender PKW, hier eine Vollsperre. Im weiteren Verlauf Höhe Augsburg Ost, die linke und die mittlere Spur, beide werden hier bereinigt. Und auch hier im weiteren Verlauf bei Sulzimos gab es einen Unfall. Hier war eine Vollsperre, mittlerweile rollt es wieder, aber es kann hier sich also auf jeden Fall noch stauen. A96 Richtung Lindau zwischen Inning und dem Tunnel Eching, hier auch ein Unfall am Fahrbahnrand. Ansonsten der übliche Feierabendverkehr am Mittwochnachmittag, die neuesten Blitzer Augsburg, Klinkerberg, dann haben wir außerdem auch noch hier in Fischach, direkt im Ortseingang und wir haben auch noch Bobingen, die Lindauer Straße. Gibt's noch mehr? WhatsApp an uns oder ihr klingelt durch. Danke, gute Fahrt.
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1: Am Mittwoch mit Dani. Gutes Durchhalten, wenn es jetzt entweder in den Feierabend geht oder ihr schon seid und ihr vielleicht im Stau steht. Ich bin bei euch und versorge euch. Hoffentlich zumindest mit dem, was ich kann und zwar mit immer den besten neuen Hits. Taylor Swift ist mit dabei. Opelite bekommt ihr um 10 nach 5. Vorher jetzt noch 3 Hits am Stück. Dann halte ich auch schon wieder die Klappe. Teddy Swims hier mit Mr. Know It All. Schönen Mittwoch euch.
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Wie krass kann eigentlich eine Hochzeit sein? Schönen Mittwoch, Feierabend, Radio Fantasy mit immer den besten neuen Hits natürlich und Taylor Swift. Wir erinnern uns, am 3. Juli hat sie natürlich ihren NFL-Star Travis Kelce geheiratet. Und zwar in New York im Madison Square Garden. Da hat sie das ganze Ding einfach gebucht, alles in ein Märchenschloss umgebaut. Und jetzt sind die beiden auf Hochzeitsreise. Natürlich, den ganzen Juli schon. Erste Station war dann Montana, haben dann noch einen Zwischenstopp gemacht, weil ein anderer NFL-Kollege auch geheiratet hat. Und jetzt kommt der große Hauptteil, wo sie unterwegs sind. Und zwar in Europa, in Griechenland. Sie machen da so ein Inselhopping. Total crazy. Mir reicht ja eigentlich schon Barhopping aus. Das Wobei, da weil ich genau viel gleich Geld wahrscheinlich ausgeben werde, bei ganz viel Bier oder Guinness. So, sie hat natürlich auch eine neue Nummer, heißt Opelite. Hier ist Taylor Swift für eure Mittwochfeierabend. 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
1: Stellt euch mal vor, drei Jungs in einer abgelegenen Hütte, draußen tobt der absolute Schneesturm und dann haben die einen Song komponiert. Und das ist nämlich die Gruppe The Bowser aus Norwegen mit ihrem viralen Hit Magnetic für euren Mittwochfeierabend.
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18: Es ist 5:30.
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18: Es ist einfach brutal heiß an diesem Mittwochnachmittag im Fantasyland. Wir messen 33 Grad in Buchloe, 32 sind es in Niedersandhofen. Heute hört es auch nicht auf und auch die nächsten Tage nicht. In der Nacht geht es etwas runter auf 17 Grad und dann morgen der Donnerstag teilweise auch schon 35 Grad. Genauso auch am Freitag mit ganz viel Sonne.
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22: Um 17.30 Uhr, hallo. Wegen der hohen Waldbrandgefahr steigen über Bayern jetzt wieder Flugzeuge auf, um die Lage zu beobachten. Die Behörden rufen zu größter Vorsicht auf. Und die nächste echte Hitzewelle hat Deutschland erreicht. Viele Tage am Stück soll es deutlich über 30 Grad heiß werden. Dani hatte es gerade gesagt. Mhm. Das kann körperlich belastend sein und im schlimmsten Fall zu einem Hitzschlag führen, warnt Kollegin Angela Kress.
23: Ein Hitzschlag ist ein ernster Notfall, also erstmal die 112 rufen. Dann schwitzen wir nicht mehr, der Körper wird stattdessen richtig heiß, 40 Grad und mehr. Die Haut ist trocken und rot und fast als würde sie glühen. Die Person ist vielleicht desorientiert oder sogar bewusstlos. Direkte Sonneneinstrahlung braucht es übrigens nicht mal. Es reicht auch zum Beispiel ein heißer, stickiger Raum.
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22: Im Westallgäu soll ein 83 Jahre alter Mann seine Frau umgebracht haben. Laut Polizei starb die 82-Jährige an den Folgen einer Gewalttat im gemeinsamen Zuhause in Heimenkirch. Nähere Angaben zu Motiv oder Tathergang machen die Ermittler nicht. Der Mann wurde Sonntagabend in der Nähe gestellt und festgenommen. Der Ermittlungsrichter erließ Haftbefehl. Der vom privaten sogenannten Pedo-Huntern gestellte Augsburger muss nicht ins Gefängnis. Das Amtsgericht verurteilte den 55-Jährigen zu 2 Jahren auf Bewährung. Er gestand, nach Frankfurt gefahren zu sein, wo er in einem Hotelzimmer ein 13 Jahre altes Mädchen treffen wollte. Die Sache war inszeniert von den Pedo-Huntern. Und das geht gerade viral, was Profiköche ja schon immer predigen. Für das perfekte Spiegelei kommt ein Eiswürfel in die Pfanne. Das sorgt für glasigen Dotter und knusprigen Rand. Wichtig ist das Timing. Sobald das Eiweiß zu stocken beginnt, muss der Eiswürfel hinein. Der entstehende Wasserdampf gart das Ei sanft. Der Eiswürfel schmilzt langsam und minimiert spritzendes Fett.
18: Das ist schon wieder viel zu krass für mich. Ich bin da nicht, also...
22: Da hast du gar nicht die Geduld wahrscheinlich.
18: Nein, ich

0: kriegt das, glaube ich, auch so schon nicht hin. Also von dem her.
1: Ja, okay. Ich wollte eh nicht von dir eingeladen werden. Alles gut.
0: Oh, schade.
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0: Um gleich 6:03 bei uns immer die wichtigsten Verkehrsmeldungen zuerst. Es geht auf die A8 Richtung München zwischen Adelsried und der Raststätte Edenbergen Süd. Brennender PKW, hier ist noch die rechte Spur gesperrt am Fahrbahnrand. Immerhin, hier gab es eine Vollsperrung, es kann sich also noch stauen. Und im weiteren Verlauf, wir hatten vorhin auch noch eine Vollsperre hier bei Sulzimos, da gab es auch einen Unfall. Diese Vollsperre wurde auch schon bereits aufgelöst, aber hier kann sich es also auch auf jeden Fall noch zurückstauen. A7 Richtung Füssen, zwischen dem Kreuz Memmingen und Memmingen Süd. Hier sind Fußballschuhe auf der Fahrbahn. Wohl hat dich jemand auf dem Weg ins Training verloren. Ansonsten rollt es am Mittwochnachmittag die neuesten Blitzer. Augsburg, Klinkerberg, dann die B12 Richtung Marktoberdorf, Höhe Kraftesried. Wir haben in Kaufbeuren die Lindenstraße, außerdem in Eichach-Eckenach Münchener Straße und in Bobingen die Lindauer Straße. Gibt's mehr? WhatsApp-Anruf. Alles her damit. Danke und gute Fahrt.
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0: Immer die besten neuen Hits. Alibi, Ella Henderson für euren Mittwochfeierabend hier auf Radio Fantasy. Und mit dem Mann, der 2026 so richtig krass nochmal einen draufgelegt hat, Harry Styles mit American Girls. In weniger als einer Minute hier für euren Mittwochfeierabend.
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2: So, jetzt kommt der erhobene Datenschutz-Zeigefinger. Passt auf bei der KI. Die ist ja wirklich nett, aber sie ist kein Safe, also kein Safe Space, bei dem alle sensiblen Daten sicher sind. Deshalb keine Kontonummern, keine Verträge, keine echten Namen. Wenn es sensibel ist, hat es im Chat nichts verloren. So einfach ist das.
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Schönen Mittwochfeierabend, Radio Fantasy, immer die besten neuen Hits mit dem französischen DJ Ugel und er hat wieder eine unglaubliche Urlaubsmusik gemacht. I Adore You ist genau der perfekte Soundtrack für euren Feierabend, jetzt bei dieser Hitzen im Fantasyland, auch einfach Urlaubsfeeling für daheim. Immer die besten neuen Hits, ich bin Dani, servus.

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10: Es ist gleich 18 Uhr.
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10: Immer noch ein richtig heißer Mittwochabend im Allgäu und im Fantasyland. Wir messen 30 Grad in Oberstdorf, 32 in Mindelheim und die Nacht, die kühlt da wieder runter auf 17 Grad. Die nächsten Tage geht es aber genauso weiter. Morgen, der Donnerstag, teilweise 35 Grad. Genau das gleiche auch am Freitag mit ganz viel Sonne. Hier ist Radio Fantasy jetzt alles, was an diesem heißen, frühen Mittwochabend wichtig ist, mit Joa.
12: Um 6 Uhr, hallo. Achtung, wieder große bis größte Waldbrandgefahr, auch in Bayern. Flugzeuge steigen auf, um die Lage zu beobachten. Dazu hat uns heute eine neue Hitzewelle erreicht, mit fast 40 Grad stellenweise in Deutschland am morgigen Donnerstag. Aus Berlin, Diana Kramer.
13: Hohe Temperaturen und schwüle Gewitterluft. Meteorologen sprechen von einer extrem starken Wärmebelastung. Wer Abkühlung in Wäldern sucht, sollte den Rückweg antreten, sobald sich erste Gewitterboten ankündigen. Das gilt auch für schattige Bereiche unter Bäumen an Badeseen.
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12: Im Westallgäu soll ein 83 Jahre alter Mann seine Frau umgebracht haben. Laut Polizei starb die 82-Jährige an den Folgen einer Gewalttat im gemeinsamen Zuhause in Heimenkirch. Nähere Angaben zu Motiv oder Tathergang machen die Ermittler nicht. Der Mann wurde Sonntagabend in der Nähe gestellt und festgenommen. Der Ermittlungsrichter erließ Haftbefehl. Jetzt auch BMW. Nach Medienberichten will der Münchner Autobauer tausende Stellen in Deutschland abbauen. Demnach haben sich Konzernführung und Betriebsrat auf ein Abfindungsprogramm geeinigt, um betriebsbedingte Kündigungen zu vermeiden. Weltweit sollen 8000 Jobs wegfallen. Und er hier stolziert gerade viral, ein junger Storch. Der Vogel spazierte ins Gemeindeamt im österreichischen Leutschach. Wie selbstverständlich läuft er durch die Büros, er läuft die Treppen hoch und schaut sich jeden Schrank und Schreibtisch ganz genau an. Die Bilder befeuern auf Insta natürlich die User. Sie kommentieren, dass der Storch eine Baugenehmigung für sein neues Nest braucht oder dass er einen Pass beantragen will, weil es demnächst ja schließlich nach Nordafrika geht. Ja, jetzt ging die Reise aber erstmal zu einer Storchenstation, wo er erwachsen werden darf.
10: Vielleicht hat er ein kleines Baby dabei gehabt.
12: So süß.
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10: 6:02 bei uns immer die wichtigsten Verkehrsmeldungen. Zuerst A8 Richtung München zwischen Adelsried und der Raststätte Edenbergen Süd. Hier noch brennender PKW. Die rechte Spur ist noch gesperrt. Außerdem hatten wir jetzt vor einer Stunde ungefähr noch den Unfall bei Sulzimos. Hier gab es eine Vollsperre. Es kann sich also hier auch noch etwas zurückstauen, wenn ihr hier Richtung München unterwegs seid. Dann A7 Richtung Füssen zwischen Nersingen und den drei Kittichstädten. Hier Gegenstände auf der Fahrbahn. Die linke Spur ist blockiert. Außerdem das gleiche auch auf der A7 zwischen Memmingen Süd und Worringen. Hier ein Blech, das 1 Meter lang ist, steht hier sogar. Dann haben wir noch die A96 Richtung München zwischen Stetten und Mindelheim. Hier auch Gegenstände auf der Fahrbahn. Ansonsten rollt die neuesten Blitzer Augsburg-Klinkerberg. B12 Richtung Marktoberdorf für Graftesried. Wir haben außerdem Kauf.

0: Beuren-Lindenstraße, Kissing, Münchner Straße und auch Bobingen-Lindauer Straße. Gibt's mehr? WhatsApp an uns. Danke und gute Fahrt.
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ist wieder zurück und mit was für einer Nummer. Schönen Mittwoch, Feierabend, Radio Fantasy, brandheiß. Benson Boone, den kennt ihr noch zum Beispiel von dieser Nummer hier. Beautiful Things. Und über seine Stimme brauchen wir gar nicht so viel sprechen, weil wir sind uns einig, dass die so unfassbar krass ist. Schaut mal, wie hoch der singen kann. Ey, das ist Wahnsinn. Er ist wieder da mit der Nummer, heißt The Time of My Life, für euren Mittwochfeierabend. Radio Fantasy, immer die besten neuen Hits.

So klingt er, euer Mittwoch-Feierabend hier auf Radio Fantasy. Martin Garrix und Ed Sheeran, was für eine krasse Kombi mit Repeated. Und die Nummer treibt euch hoffentlich auch noch an, um kurz nach 6:30. Hier auf Radio Fantasy immer die besten neuen Hits. Vorher jetzt noch 3 Hits am Stück. Das ist Nesta mit Yes Girl, Radio Fantasy.

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18: Augsburg, Jakober Vorstadt. Trocken bei 35 Grad. Langneuf nach 34 Grad und trocken. Markt Oberdorf 31 Grad. Am Abend bleibt es sehr warm, dazu nur lockere Wolken und meist schwacher Wind. Die Nacht ist mild mit Tiefstwerten zwischen 15 und 21 Grad. Morgen Nachmittag gibt es verbreitet 34 bis 37 Grad. Am Freitag bleibt das Wetter freundlich. Zum Wochenende wird es etwas frischer, vor allem im Allgäu, während die Nächte in Augsburg, Nordschwaben und dem Allgäu insgesamt recht warm sind.
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18: Bei uns immer die wichtigsten Verkehrsmeldungen zuerst. Auf der A8 Stuttgart Richtung München brennt zwischen Adelsried und der Raststätte Edenbergen Süd ein PKW. Dabei sind der rechte Fahrstreifen und der Standstreifen gesperrt. Am Kreuz Ulm-Elchingen ist auf der Überleitung zur A7 Richtung Ulm der Standstreifen wegen eines defekten PKW blockiert. Auf der B17 Füßener Straße Landsberg Richtung Reute staut es sich zwischen Schwangau und Füssen sowie zwischen Horn und Füssen jeweils einen Kilometer. Der Zeitverlust beträgt bis zu 13 Minuten. Die B300 Bürgermeister Ackermann Straße Memmingen Richtung Augsburg ist zwischen Stadtbergen und der B17 Zentrum Kriegshaber Süd in Augsburg auf einem Kilometer Länge gestaut. Hier verliert ihr bis zu 9 Minuten. Auf der B19 Oberstdorf Richtung Kempten besteht zwischen

0: zwischen Immenstadt Nord und Herzmannsgefahr durch einen defekten LKW. Der rechte Fahrstreifen ist blockiert. Die neuesten Blitzer in Eichach auf der Martinstraße und in Bobingen auf der Lindauer Straße, auf der B472 bei Biedingen sowie auf der DLG 24 bei Lauingen. Gute Fahrt dank KI und unserer Community.
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0: überlege mal mit einer freundlichen Frage. Was sagst du dazu, dass es gar kein Problem ist, hier auf offener Straße sich so hartes Zeug zu besorgen wie Mars oder auch Bounty?
1: Nicht so toll.
0: Du willst gar nichts mit sowas zu tun haben?
1: Ja, weil es sich schick macht.
0: Was denkst du über solche Leute, die sowas nehmen wie Mars oder Bounty?
2: Dass sie selber schuld sind, wenn es ihnen halt danach dreckig geht.
0: Muss man stärker kontrollieren, ob Leute M&Ms dabei haben?
3: Das sollte man schon stärker kontrollieren.
0: Damit zurück ins Sendestudio.
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Finde ich manchmal schwierig, dann Künstler auseinanderzuhalten, wenn man nicht genau weiß, wer es ist. Ellie Goulding ist zum Beispiel aber so eine, die man einfach am Gesang erkennt. Hier sie zusammen mit Alok. All by myself. Und ich finde, sie erkennt man vor allem an ihrer sehr hohen Stimme, dass sie immer sehr, sehr hoch im Klang von der Stimme her ist. Und sie hat eine neue Nummer, heißt Black Prada Dress. Für euren Mittwochfeierabend hier auf Radio Fantasy. Immer die besten neuen Hits. I heard what you said.

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6: Momentan messen wir in Augsburg Innenstadt 35 Grad. Und klar, Mehring 34 Grad. Dazu Türkheim ebenfalls 34 Grad. Heute Abend bleibt es sehr warm. In der Nacht sinken die Temperaturen auf Werte zwischen 14 und 20 Grad. Morgen wird es wieder sonnig und am Nachmittag mit 34 bis 37 Grad erneut richtig heiß. Am Freitag bleibt es zunächst freundlich, später steigt vor allem Richtung Allgäu das Risiko für einzelne Schauer oder Gewitter leicht an.
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8: Ich bin Dominik Schweiger. Eine KI soll künftig dabei helfen, Verfahren bei Asyl- und Visa-Anträgen schneller zu machen. Die Bundesregierung hat dafür ein entsprechendes Gesetz auf den Weg gebracht. Kritiker warnen unter anderem vor Diskriminierung durch die KI und Fehler. Tanja Wagner mit den Einzelheiten.
9: Ausländer- und Flüchtlingsbehörden und Auswärtiges Amt sollen sämtliche Daten verwenden dürfen, um KI-Modelle zu trainieren. Das soll die Bearbeitung einfacher und schneller machen. Auch sollen die Angaben der Antragsteller mit öffentlichen Daten aus dem Netz abgeglichen werden dürfen. Entscheidungen soll am Ende aber der Sachbearbeiter treffen, nicht der Algorithmus.
8: Jetzt plant auch BMW einen größeren Stellenabbau. Der Konzern will laut Medienberichten bis Ende 2027 weltweit rund 8000 Jobs streichen. Ein großer Teil davon dürfte nach Ansicht von Expertenstellen in Deutschland betreffen. Der Abbau soll vor allem über natürliche Fluktuation und ein freiwilliges Abfindungsprogramm laufen. Arbeitsplätze in der Produktion sollen nicht betroffen sein. In Teilen Bayerns gilt aktuell die höchste Waldbrandgefahrenstufe. In Niederbayern und der Oberpfalz laufen deswegen schon Beobachtungsflüge. In Ober- und Unterfranken sollen weitere folgen. In Südeuropa ist die Lage deutlich brenzliger. Rund um Bordeaux kämpfen tausende Feuerwehrleute weiter gegen Brände. Viele der rund 220.000 Evakuierten dürfen mittlerweile zurückkehren. Auch bei Madrid wurden erste Evakuierungen aufgehoben. Vollständig unter Kontrolle sind die Feuer aber noch nicht. Meilenstein beim Brenner Basistunnel. Österreich und Italien sind jetzt auch tief unter den Alpen miteinander verbunden. In beiden Haupttunnelröhren ist der Durchbruch an der Staatsgrenze gelungen. Rund 1400 Meter unter dem Brennerpass konnten sich die Mineure aus beiden Ländern erstmals die Hände reichen. Die Fahrtzeit zwischen München und Verona soll sich dadurch ab 2032 um etwa 2 Stunden verkürzen.
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6: Bei uns immer die wichtigsten Verkehrsmeldungen zuerst. Auf der B17 Füßener Straße in Richtung Reute staut es sich zwischen Horn und Füssen auf einer Länge von 1 Kilometer. Der Zeitverlust beträgt bis zu 11 Minuten. Die B300 Bürgermeister Ackermann Straße ist in Richtung Augsburg zwischen Stadtbergen und B17 Zentrum Kriegshaber Süd in Augsburg ebenfalls 1 Kilometer lang gestaut. Hier verliert ihr bis zu 9 Minuten. Auf der B28 Neu-Ulm Richtung Hittestetten ist zwischen B10 Neu-Ulm Mitte und Neu-Ulm der rechte Fahrstreifen wegen eines defekten Pkw blockiert. Die neuesten Blitzer auf der B472 bei Biedingen sowie in Kraft-Diesried. Jetzt noch genauer informiert mit KI-Unterstützung.
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1: Die nächste Runde jetzt mit Lisa aus Stadtbergen. Guten Morgen.
2: Hi.
1: Es geht aktuell ins Legoland nach Günzburg. Jahreskarten, um die soll es gehen.
2: Ja.
1: Da ist bei dir Bedarf, gehe ich davon aus?
2: Genau.
1: Okay, dann ist hier dein Buchstabe.
3: S.
1: Liebe Lisa, deine 30 Sekunden starten, sobald ich dir die erste Kategorie nenne.
2: Ja.
1: Dann bitte eine Stadt mit S.
2: Stadtbergen.
1: Ein Land.
2: Südafrika.
1: Im Freizeitpark.
2: Schaukeln.
1: Aus Lego.
2: Schloss.
1: Auf dem Klo.

0: Schmierpapier.
1: Etwas Dunkles.
0: Was?
1: Ein Tier.
0: Schildkröte.
1: Im Supermarkt.
0: Schokolade.
1: Das waren die 30 Sekunden und das waren 8 richtige.
2: Oh, sehr, sehr gut, Lisa. Das ist der aktuelle Wochenhighscore.
0: Gut, danke.
2: Mit wem würdest du dann ins Legoland fahren?
0: Mit meiner kleinen Tochter und mit dem Partner oder mit der Mama.
2: Ja, cool. Also, du hast sehr gute Chancen auf die Jahreskarten fürs Legoland in Günzburg. Und wenn dich bis Freitag niemand mehr toppen kann, dann gehören die dir.
0: Super, danke schön euch.
1: 8 richtige sollen es sein in 30 Sekunden. Gehen noch mehr. Wer kann das noch toppen? Anmelden. Fantasy.de.
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8: Augsburg-Hauenstetten meldet Sonnenschein bei 33.

0: 33 Grad, Adelzhausen ebenfalls 33 Grad und Lauben 32 Grad. Am Abend bleibt es freundlich und sehr warm. Bis Mitternacht hält sich das sommerliche Wetter mit meist schwachem Wind. In der Nacht kühlt es auf etwa 14 bis 20 Grad ab. Morgen beginnt der Tag oft klar mit viel Sonne und Temperaturen zwischen 34 und 37 Grad.
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0: Bei uns immer die wichtigsten Verkehrsmeldungen zuerst. Vorsicht auf der A7 Ulm Richtung Füssenreute zwischen Rastplatz Woringen und Bad Grönenbach. Dort liegen Reifenteile auf der Fahrbahn. Auf der B17 Füssener Straße Landsberg Richtung Reute gibt es zwischen Schongau und Füssen einen 1 Kilometer langen Stau mit einem Zeitverlust von bis zu 19 Minuten. Außerdem staut es sich zwischen Horn und Füssen auf 1 Kilometer mit bis zu 9 Minuten Zeitverlust. Die B28 Neu-Ulm Richtung Hittestetten ist zwischen B10 Neu-Ulm Mitte und Neu-Ulm wegen Personen auf der Fahrbahn sowie einem defekten PKW beeinträchtigt. Der Standstreifen ist blockiert. Die neuesten Blitzer auf der B12 bei Kraftisried und auf der B472 bei Biedingen. Besser unterwegs mit KI und unserer Community.
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1: Mei, wir alle prosten uns gerne zu, gell? Aber anstoßen hat eigentlich gar nichts mit Höflichkeit zu tun, sondern mit Vertrauen. Früher wollte man sicher sein, dass niemand Gift im Becher hat. Also hat man kräftig angestoßen, damit etwas Flüssigkeit vom Glas zu Glas oder vom Becher zu Becher rübergeschwappt ist. Wer mit anstößt, zeigt, wir trinken dasselbe. Du kannst bei mir sicher sein.
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5: Augsburg, Oberhausen, 12 und 30 Grad. Petersdorf, ebenfalls 12 und 30 Grad. Und Wiggensbach, 31 Grad bei klarem Himmel. Heute Abend ist es zwischen Donau und den Alpen meist klar oder nur leicht bewölkt.

0: Die Temperaturen gehen erst in der Nacht auf etwa 15 bis 20 Grad zurück. Morgen gibt es viel Sonne und am Nachmittag erreichen wir verbreitet 34 bis 37 Grad. Am Freitag bleibt es zunächst freundlich, später sind vor allem Richtung Allgäu einzelne Schauer oder Gewitter möglich. Zum Wochenende hin bleibt es freundlich, aber die große Hitze lässt etwas nach.
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2: Ich bin Dominik Schweiger.

0: Minister Schnieder. Söder erklärte anschließend, man könne jetzt etwas entspannter in die Ferien fahren. Die Hitze in Frankreich und Spanien macht es den Feuerwehrleuten vor Ort wirklich schwer, gegen die Brände anzukämpfen. Zehntausende Evakuierte aus beiden Ländern können mittlerweile aber wieder nach Hause zurückkehren. David Riemer berichtet.
1: An der französischen Atlantikküste sorgen enorme Trockenheit, Wind und Temperaturen von über 40 Grad weiter für große Gefahr. Rund 2200 Feuerwehrleute sind dort weiter im Einsatz. Und in Spanien wurden Evakuierungen und Ausgangsbeschränkungen für 19 Ortschaften aufgehoben. Die Behörden warnen wegen der vierten Hitzewelle des Sommers aber vor einer verfrühten Entwarnung.
0: Ein eigenes Haus ist für viele Familien kaum noch bezahlbar. Laut einer Studie des Instituts der Deutschen Wirtschaft gibt's günstige Häuser fast nur noch auf dem Land oder in Regionen mit weniger Arbeitsplätzen und schlechterer Infrastruktur. Im Bundesländervergleich sind Berlin, Hamburg und Bayern besonders teuer. Rund um München und im Alpenvorland frisst die Kreditrate oft mehr als die Hälfte des Nettoeinkommens. Nürnberg muss den Gürtel enger schnallen. Für Bayerns zweitgrößte Stadt gilt ab sofort eine Ausgabensperre für den Haushalt 2026. Noch nicht beschlossene Investitionen und Förderungen müssen jetzt einzeln geprüft werden. Grund sind schwächere Gewerbesteuereinnahmen, während Sozialausgaben und die Kosten für das Klinikum Nürnberg deutlich gestiegen sind.
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3: 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Bei uns immer zuerst die wichtigsten Verkehrsmeldungen. Auf der B17 Füßener Straße Richtung Reute staut es sich zwischen Horn und Füßen auf einer Länge von 1 Kilometer mit bis zu 9 Minuten Zeitverlust. Außerdem gibt es zwischen Schwangau und Füßen einen weiteren Stau über 1 Kilometer. Hier dauert es bis zu 13 Minuten länger. Die neuesten Blitzer. Auf der B12 bei Kraftisried, auf der B24 bei Lauingen sowie in der Bradley-Straße in Neu-Ulm. Gute Fahrt, dank KI und unserer Community.
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2: Augsburg, Oberhausen, 32 Grad. Petersdorf, ebenfalls 32 Grad. Und Wiggensbach, 31 Grad bei klarem Himmel. Heute Abend ist es zwischen Donau und den Alpen meist klar oder nur leicht bewölkt. Die Temperaturen gehen erst in der Nacht auf etwa 15 bis 20 Grad zurück. Morgen gibt es viel Sonne und am Nachmittag erreichen wir verbreitet 34 bis 37 Grad. Am Freitag bleibt es zunächst freundlich. Später sind vor allem Richtung Allgäu einzelne Schauer oder Gewitter möglich. Zum Wochenende hin bleibt es freundlich, aber die große Hitze lässt etwas nach.
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2: Bei uns immer zuerst die wichtigsten Verkehrsmeldungen. Auf der B17 Füßener Straße Richtung Reute staut es sich zwischen Horn und Füßen auf einer Länge von 1 Kilometer mit bis zu 9 Minuten Zeitverlust. Außerdem gibt es zwischen Schwangau und Füßen einen weiteren Stau über 1 Kilometer. Hier dauert es bis zu 13 Minuten länger. Die neuesten Blitzer. Auf der B12 bei Kraftisried, auf der B24 bei Lauingen sowie in der Bradley-Straße in Neu-Ulm. Gute Fahrt, dank KI und unserer Community.
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0: hatten dabei einen bundesweit agierenden Hoteldienstleister im Visier. Betroffen sind Angaben wie Vor- und Nachname oder Adressdaten, Bank- und Zahlungsdaten seien nicht betroffen. Die Hacker verschicken zum Beispiel Mails von angeblichen Hotelmitarbeitern, die dann zur Zahlung auffordern. Wer eine Solaranlage auf dem Dach hat, soll für den eingespeisten Strom künftig weniger Geld bekommen. Die Bundesregierung will die feste Einspeisevergütung für kleine Anlagen ab 2027 langsam auslaufen lassen. Damit soll der Ausbau besser gesteuert und an die Stromnetze angepasst werden. Die Regierung verspricht sich davon mehr Planbarkeit und Versorgungssicherheit. Kritiker warnen dagegen vor einem Rückschlag für die Energiewende. Wegen der neuen Hitzewelle verschärfen die Nürnberger Verkehrsbetriebe VAG die Kontrollen im Straßenbahnnetz. Ein Schienenschleifzug soll die Gleise rund um die Uhr reinigen, außerdem werden sie mit Wasser gekühlt. Ende Juni hatte die Hitze die Fugen zwischen Schienen und Asphalt aufgeweicht und den Verkehr lahmgelegt. Im Extremfall sollen dieses Mal Ersatzbusse einspringen. Der DFB lehnt die Investorenpläne von FIFA-Chef Infantino entschieden ab. Präsident Neuendorf warnte davor, die Fußball-WM für private Geldgeber zu öffnen. Der Fußball dürfe nicht zum Spielball von Investoren werden, ansonsten drohe er, die Akzeptanz der Fans zu verlieren. Auch die UEFA und die Spielergewerkschaft FIFPro sind dagegen. Infantino erhofft sich von dem Geschäft zusätzliche Milliardeneinnahmen.
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3: Bei uns immer die wichtigsten Verkehrsmeldungen. Zuerst auf der A96 München Richtung Lindau besteht zwischen Buchloe Ost und Jengen-Kaufbeuren Gefahr durch ein langsam fahrendes Fahrzeug auf dem Standstreifen. Auf der B17 Füßener Straße Landsberg Richtung Reute gibt es zwischen Horn und Füßen einen 1 Kilometer langen Stau mit einem Zeitverlust von bis zu 9 Minuten. Die neuesten Blitzer in Neu-Ulm auf der Bradley-Straße sowie auf der DLG 24 bei Lauingen. Kommt's gut an, dank KI und unserer Community.
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2: Augsburg-Fersee 29 Grad, Totenweiß ebenfalls 29 Grad und Benningen 26 Grad bei klarem Himmel. Heute Abend bleibt es in der Region freundlich und warm, der Himmel zeigt sich meist nur locker bewölkt und in der Nacht gehen die Temperaturen auf etwa 14 bis 20 Grad zurück. Morgen gibt es wieder viel Sonne und am Nachmittag wird es mit 34 bis 37 Grad richtig heiß. Am Freitag bleibt es sonnig, später sind vor allem Richtung Allgäu einzelne Schauer oder Gewitter möglich. Zum Wochenende hin wird es etwas frischer, die große Hitze lässt nach.
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2: Bei uns immer die wichtigsten Verkehrsmeldungen zuerst. Auf der A96 München Richtung Lindau besteht zwischen Buchloe Ost und Jengen-Kaufbeuren Gefahr durch ein langsam fahrendes Fahrzeug auf dem Standstreifen. Auf der B17 Füßener Straße Landsberg Richtung Reute gibt es zwischen Horn und Füßen einen 1 Kilometer langen Stau mit einem Zeitverlust von bis zu 9 Minuten. Die neuesten Blitzer in Neu-Ulm auf der Bradley-Straße sowie auf der DLG 24 bei Lauingen. Kommt's gut an, dank KI und unserer Community.
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2: Schwabmünchen, 29 Grad und klar. Havangen, 23 Grad und wolkenlos. Dazu Augsburg-Hochzoll, 27 Grad.

0: Für Schauer und Gewitter. Zum Wochenende hin wird es etwas frischer, aber insgesamt sonnig bis freundlich.
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2: Ich bin Moritz Einzel. Die Hitze in Frankreich und Spanien macht es den Feuerwehrleuten vor Ort wirklich schwer, gegen die Brände anzukämpfen. Zehntausende Evakuierte aus beiden Ländern können mittlerweile aber wieder nach Hause zurückkehren. David Riemer berichtet.
3: An der französischen Atlantikküste sorgen enorme Trockenheit, Wind und Temperaturen von über 40 Grad weiter für große Gefahr. Rund 2200 Feuerwehrleute sind dort weiter im Einsatz. Und in Spanien wurden Evakuierungen und Ausgangsbeschränkungen für 19 Ortschaften aufgehoben. Die Behörden warnen wegen der vierten Hitzewelle des Sommers aber vor einer verfrühten Entwarnung.
2: Nach den Turbulenzen in der Union stellen sich Kanzler Merz und CSU-Chef Söder hinter den neuen Fraktionschef frei. Die Abgeordneten von CDU und CSU haben ihn mit knapp 92% gewählt. Zuvor hatte es eine ungewöhnlich lange Aussprache gegeben, unter anderem wegen des Umgangs mit dem entlassenen Verkehrsminister Schnieder. Söder erklärte anschließend, man könne jetzt etwas entspannter in die Ferien fahren. Wer Strom von der eigenen Dachsolaranlage ins Netz einspeist, soll dafür ab dem kommenden Jahr nach und nach weniger Geld bekommen. Die Bundesregierung will die sogenannte Einspeisevergütung mit einer Reform des Erneuerbare-Energien-Gesetzes auslaufen lassen. Solaranlagen würden sich mittlerweile auch ohne dauerhafte Förderung schnell rechnen, hieß es. Umweltverbände warnen, die Reform könnte die Energiewende ausbremsen. Nürnberg muss den Gürtel enger schnallen. Für Bayerns zweitgrößte Stadt gilt ab sofort eine Ausgabensperre für den Haushalt 2026. Noch nicht beschlossene Investitionen und Förderungen müssen jetzt einzeln geprüft werden. Grund sind schwächere Gewerbesteuereinnahmen, während Sozialausgaben und die Kosten für das Klinikum Nürnberg deutlich gestiegen sind.
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0: Bei uns immer die wichtigsten Verkehrsmeldungen zuerst. Vorsicht auf der A7 Füssen-Reute Richtung Ulm. Zwischen Reinhardshoftunnel und Nessewang blockiert ein defekter Wohnwagen den Standstreifen und den rechten Fahrstreifen. Außerdem liegen Reifenteile auf der Fahrbahn und es befinden sich Personen auf der Fahrbahn. Und hier der neueste Blitzer. In Neu-Ulm auf der Bradley-Straße steht einer. Besser unterwegs mit KI und unserer Community.
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1: Wetter-Update. Schwabmünchen 29 Grad und klar, Havangen 23 Grad und wolkenlos, dazu Augsburg-Hochzoll 27 Grad. Heute Abend ist es über Augsburg, Nordschwaben und dem Allgäu meist klar. Die Nacht bleibt oft sternenklar und ungewöhnlich mild mit Tiefstwerten zwischen 13 und 20 Grad. Morgen gibt es viel Sonne und am Nachmittag wird es verbreitet heiß mit 34 bis 37 Grad. Am Freitag bleibt es zunächst freundlich, später steigt das Risiko für Schauer und Gewitter. Zum Wochenende hin wird es etwas frischer, aber insgesamt sonnig bis freundlich.
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1: Bei uns immer die wichtigsten Verkehrsmeldungen zuerst. Vorsicht auf der A7, Füssen-Reute Richtung Ulm. Zwischen Reinhardshoftunnel und Nesselwang blockiert ein defekter Wohnwagen den Standstreifen und den rechten Fahrstreifen. Außerdem liegen Reifenteile auf der Fahrbahn und es befinden sich Personen auf der Fahrbahn. Und hier der neueste Blitzer. In Neu-Ulm auf der Bradley-Straße steht einer. Besser unterwegs mit KI und unserer Community.
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0: gibt es wieder viel Sonne, am Nachmittag dann verbreitet heiß mit 34 bis 37 Grad. Am Freitag ziehen später einzelne Schauer oder Gewitter auf. Zum Wochenende bleibt es freundlich, aber die große Hitze lässt nach.
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2: Ich bin Moritz Einzel. Mit rund 92% der Stimmen ist Thorsten Frey zum neuen Chef der Unionsfraktion gewählt worden. Er werte dieses Ergebnis als Vertrauensbeweis und Rückenstärkung, sagte Frey.
3: Ich habe sehr deutlich gemacht, dass für mich persönlich jetzt natürlich ein Rollenwechsel ansteht. Vom Chef des Bundeskanzleramtes, der ich bis heute um die Mittagszeit war, zum Fraktionsvorsitzenden der CDU-CSU-Fraktion hier im Deutschen Bundestag, der größten Fraktion im Parlament.
2: Während einer Aussprache in der Fraktion wurde Unmut der Abgeordneten deutlich über den Ablauf der Kabinettsumbildung. CSU-Chef Söder sprach von einer turbulenten Woche. Bundespräsident Steinmeier hat unterdessen drei neue Minister ernannt. Neuer Gesundheitsminister ist der bisherige CDU-Generalsekretär Carsten Linnemann. Neue Kanzleramtsministerin ist Nina Warken, die zuvor das Gesundheitsressort geleitet hat. Neuer Verkehrsminister ist Steffen Bilger. Er folgt auf Patrick Schnieder. Die Vereidigung der neuen Minister wird erst nach der Sommerpause stattfinden. Das anhaltende Niedrigwasser schränkt den Schiffsverkehr auf dem Chiemsee ein. Wie die Chiemsee-Schifffahrt mitgeteilt hat, können die Anlegestellen Seebruck und Überseefeldwies ab Montag vorerst nicht mehr angefahren werden. Die nächstgelegenen Anlegestellen befinden sich in Gstaad und Chieming. FIFA-Präsident Gianni Infantino will noch mehr Geld aus den Weltmeisterschaften rausholen, deshalb will er Vermarktungsanteile an Investoren verkaufen. Der europäische Verband UEFA läuft Sturm gegen diese Pläne und auch DFB-Präsident Neuendorf ist nicht glücklich.
4: Der Fußball lebt von der Akzeptanz der Gesellschaft und wir dürfen ihn nicht zum Spielball von Investoren machen. Das ist, glaube ich, ganz wichtig, dass wir diese Akzeptanz der Bevölkerung und der Fans nicht verlieren.
2: Es steht im Raum, dass die UEFA noch in dieser Woche eine Dringlichkeitssitzung der europäischen Verbände einberuft, um über das weitere Vorgehen zu beraten.
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0: 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Im Moment keine Staus oder Verkehrsbehinderungen. Im Sendegebiet gibt's im Moment keine Blitzer und Abstandsmessungen. Besser unterwegs mit KI und unserer Community.
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1: Derzeit in Augsburg Lechhausen trocken bei 25 Grad, Gessertshausen 27 Grad und Ettringen ebenfalls 27 Grad. Am späten Abend ist der Himmel über Augsburg, Nordschwaben und dem Allgäu meist klar. In der Nacht bleibt es trocken und oft sternenklar bei etwa 14 bis 20 Grad. Morgen gibt es wieder viel Sonne, am Nachmittag dann verbreitet heiß mit 34 bis 37 Grad. Am Freitag ziehen später einzelne Schauer oder Gewitter auf. Zum Wochenende bleibt es freundlich, aber die große Hitze lässt nach.
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1: Im Moment keine Staus oder Verkehrsbehinderungen. Im Sendegebiet gibt's im Moment keine Blitzer und Abstandsmessungen. Besser unterwegs mit KI und unserer Community.
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1: Ich bin Moritz Einzel. Thorsten Frey ist neuer Unionsfraktionschef. Der bisherige Kanzleramtsminister ist mit rund 92% der Stimmen zum Nachfolger von Jens Spahn gewählt worden. Frey sagte:
2: Ich werte das klare Votum der Fraktion schon auch als ein Vertrauensbeweis und auch als Rückenstärkung für die Herausforderungen, die jetzt kommen.
1: In einer Aussprache machten viele Unionsabgeordnete ihrem Ärger Luft über die Art und Weise der jüngsten Kabinettsumbildung. Das Fazit von CSU-Chef Söder:
3: Ich denke, das war ein guter Tag und nach einer turbulenten Woche kann man sagen, nicht Ende gut, alles gut, es wäre völlig übertrieben. Aber jetzt kann der eine oder andere dann doch etwas entspannter in die Ferien fahren.
1: Kanzler Merz ist zuversichtlich, dass jetzt neue Dynamik in die Regierungsarbeit kommt. Meilenstein beim Brenner Basistunnel. Österreich und Italien sind jetzt auch tief unter den Alpen miteinander verbunden. In beiden Haupttunnelröhren ist der Durchbruch an der Staatsgrenze gelungen. Rund 1400 Meter unter dem Brennerpass konnten sich die Mineure aus beiden Ländern damit erstmals die Hände reichen. Tagelang fuhren Ende Juni in Nürnberg keine Straßenbahnen. Die Hitze hatte die Fugenmasse zwischen Schienen und Asphalt aufgeweicht. Jetzt, wo es wieder so heiß wird, sind die Verkehrsbetriebe besser vorbereitet. Das Straßenbahnnetz soll verschärft kontrolliert werden. Gleise sollen mit Wasser besprüht werden. Wie lässt sich noch mehr Geld aus dem Fußball rausmelken? Das fragt sich FIFA-Chef Gianni Infantino ja unentwegt. Und seine neueste Idee ist, Vermarktungsanteile an den Weltmeisterschaften an Investoren zu verkaufen. Die Idee hat

0: Breite Empörung ausgelöst, das sei beschämend, sagte etwa Max Eberl, der Vorstandschef des FC Bayern München.
1: Der Fußball gehört uns nicht, das ist ein Spiel. Und die FIFA ist für mich da, dieses Spiel zu begleiten, dieses Spiel in Formen und Regeln zu bringen, Weltmeisterschaften auszurichten. Momentan habe ich das Gefühl, die FIFA ist dafür da, nur Profit zu machen.
0: Der europäische Verband UEFA will sich gegen Infantinos Investorenpläne wehren. Sogar von einem möglichen Boykott ist die Rede.
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0: Die neuesten Blitzer auf der Münchner Straße in Kissing sowie auf der MM30 bei Memmingen. Jetzt noch genauer informiert mit KI-Unterstützung. 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
1: Augsburg-Oberhausen meldet 21 Grad und klar. Inchenhofen 21 Grad, dazu Sonthofen 19 Grad. Der späte Abend zeigt sich meist klar oder nur locker bewölkt. In der Nacht bleibt es trocken mit Temperaturen zwischen 14 und 20 Grad. Morgen gibt es wieder sonniges Hochsommerwetter. Am Nachmittag wird es richtig heiß mit 34 bis 37 Grad. Am Freitag kommen später einzelne Schauer oder Gewitter. Zum Wochenende hin bleibt es sonnig, aber nicht mehr ganz so heiß.
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1: Bei uns immer die wichtigsten Verkehrsmeldungen. Zuerst Vorsicht auf der A96 Lindau Richtung München zwischen Buchloe Ost und Landsberg West. Personen befinden sich auf dem Standstreifen. Außerdem steht dort ein defekter PKW. Die neuesten Blitzer auf der Münchner Straße in Kissing sowie auf der MM30 bei Memmingen. Jetzt noch genauer informiert mit KI-Unterstützung.
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0: Augsburg, Jakobervorstadt 20 Grad und klar, Velden 21 Grad, Erkheim 18 Grad. In der Nacht über Augsburg, Nordschwaben und dem Allgäu ist es meist klar, bei Tiefstwerten zwischen 15 und 20 Grad. Am Donnerstag wird es zunächst freundlich, später steigen die Temperaturen auf 34 bis 36 Grad. Auch morgen bleibt es freundlich und sehr warm in der Region.
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2: Ich bin Moritz Einzel. Der Personalumbau in der Bundesregierung und in der Union ist weitgehend abgeschlossen. Gestern ist der bisherige Kanzleramtsminister Thorsten Frey als Nachfolger von Jens Spahn zum neuen Unionsfraktionschef gewählt worden mit rund 92% der Stimmen. Frey sagte:
3: Ich danke natürlich den beiden Parteivorsitzenden Friedrich Merz und Markus Söder für das Vertrauen, das sie im Rahmen ihres gemeinsamen Vorschlags an die Fraktion gebracht haben.
2: Die Aussprache in der Fraktion dauerte länger als geplant. Die Abgeordneten von CDU und CSU äußerten ihren Unmut über die Art und Weise des Personalumbaus. Kanzler Merz sagte, er nehme mit, dass er Entscheidungen besser erklären muss. Schwere Waldbrände halten Südeuropa weiterhin in Atem. Jetzt brennt es auch noch in Griechenland. Auf der Urlaubsinsel Kreta sind Flammen außer Kontrolle geraten. Deswegen ist ein Ferienort evakuiert worden. Medienberichten zufolge sind rund 6000 Menschen betroffen. Stürmischer Wind treibt die Feuerfront voran. Jetzt plant auch BMW einen größeren Stellenabbau. Der Konzern will bis Ende 2027 weltweit rund 8000 Jobs streichen. Ein großer Teil davon dürfte nach Ansicht von Experten Stellen in Deutschland betreffen. Der Abbau soll vor allem über natürliche Fluktuation und ein freiwilliges Abfindungsprogramm laufen. Arbeitsplätze in der Produktion

0: Auktionen sollen nicht betroffen sein. Der Deutsche Fußballbund hat die Investorenpläne von FIFA-Präsident Infantino scharf verurteilt. DFB-Präsident Neuendorf nannte es ein fatales Zeichen, sollte die Fußball-WM für private Investoren geöffnet werden. Neuendorf stellte sich an die Seite des europäischen Verbandes UEFA.
1: Wenn die UEFA hier sich klar positioniert, ist auch meine Erwartung, dass das passiert, wenn wir alle 55 Verbände zusammen haben, dass wir sehr kritisch damit umgehen, wenn die UEFA sich so einem Ansinnen

0: Im Moment keine Staus oder Verkehrsbehinderungen. Die neuesten Blitzer auf der Münchner Straße in Kissing sowie auf der MM30 bei Memmingen. Besser unterwegs mit KI und unserer Community. 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

0: Update. Augsburg, Jakobervorstadt 20 Grad und klar, Welden 21 Grad, Erkheim 18 Grad. In der Nacht über Augsburg, Nordschwaben und dem Allgäu ist es meist klar, bei Tiefstwerten zwischen 15 und 20 Grad. Am Donnerstag wird es zunächst freundlich, später steigen die Temperaturen auf 34 bis 36 Grad. Auch morgen bleibt es freundlich und sehr warm in der Region.
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0: Im Moment keine Staus oder Verkehrsbehinderungen. Die neuesten Blitzer auf der Münchner Straße in Kissing sowie auf der MM30 bei Memmingen. Besser unterwegs mit KI und unserer Community.
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1: Aktuell meldet Dirlewang 12 Grad und klar, Augsburg 19 Grad, Dasing ebenfalls 19 Grad. Die Nacht bleibt meist klar und trocken. Später am Donnerstag startet der Tag sonnig und es wird richtig heiß mit Temperaturen zwischen 34 und 37 Grad. Am Abend ziehen vereinzelt Wolken oder kurze Schauer durch. In der Nacht auf morgen kühlt es auf 14 bis 20 Grad ab. Morgen bleibt es freundlich und sehr warm. Zum Freitag sind einzelne Schauer oder Gewitter möglich. Am Wochenende dann wieder oft Sonne mit etwas niedrigeren Werten im Allgäu und besonders warmen Nächten in Augsburg-Stadt.
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4: Ich bin Moritz Einzel. Der Personalumbau in der Bundesregierung und in der Union ist weitgehend abgeschlossen. Gestern ist der bisherige Kanzleramtsminister Thorsten Frey als Nachfolger von Jens Spahn zum neuen Unionsfraktionschef gewählt worden mit rund 92% der Stimmen. Frey sagte:
5: Ich danke natürlich den beiden Parteivorsitzenden Friedrich Merz und Markus Söder für das Vertrauen, das sie im Rahmen ihres gemeinsamen Vorschlags an die Fraktion gebracht haben.
4: In einer Aussprache beklagten die Abgeordneten die Art und Weise des Personalumbaus. Kanzler Merz sagte, er nehme mit, dass er Entscheidungen besser erklären muss. Schwere Waldbrände halten Südeuropa weiterhin in Atem. Jetzt brennt es auch noch in Griechenland. Auf der Urlaubsinsel Kreta sind Flammen außer Kontrolle geraten. Deswegen ist ein Ferienort evakuiert worden. Medienberichten zufolge sind rund 6000 Menschen betroffen. Jetzt plant auch BMW einen größeren Stellenabbau. Der Autobauer will bis Ende 2020